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1: Ich bin Uli Reitinger. In der Diskussion um die Frührente mit 63 hat CSU-Chef Söder vor einem Scheitern der gesamten Rentenreform gewarnt. Er ist dagegen, das Rentenpaket aufzuschnüren, sagte er in der ARD. Im ZDF-Sommerinterview fordert Arbeitsministerin Bärbel Bass die Union auf, ihre Position zur Abschaffung der abschlagsfreien Frührente zu klären.
2: Arbeitsministerin Baas zeigte sich im ZDF offen dafür, das Paket nochmal aufzuschnüren, zumal die Frührente von der SPD eingeführt worden sei, die CDU wolle sie abschaffen. Aber vor neuen Gesprächen wünschte sich eine klare Position dazu vom Koalitionspartner CDU-CSU. Die

0: den Rotor des anderen. Kurz darauf explodiert der zweite Hubschrauber und stürzt brennend ab. Die Piloten des ersten Hubschraubers überlebten das Unglück. Außer den Takisafos.
1: Fahrgäste der Deutschen Bahn haben nach einer Untersuchung von Verbraucherschützern für Fahrten tagsüber nur geringe Chancen auf ein Ticket zum Super-Sparpreis. Das günstigste Angebot, für das die Bahn auf ihrer Internetseite wirbt, war für Fahrten in der zweiten Klasse zwischen 7 und 19 Uhr an rund drei Vierteln der untersuchten Tage nicht verfügbar, berichtet die Frankfurter Allgemeine Zeitung. Stattdessen lagen die Super-Sparpreise an diesen Tagen demnach zwischen 15 und 157% über dem Werbepreis. Die Bahn kritisiert die Untersuchung und spricht von erheblichen methodischen Mängeln. Die Polizei ist in den nächsten Tagen verstärkt Temposündern auf der Spur. Heute beginnt der sogenannte Blitzermarathon. Ziel der Aktion bis zum kommenden Sonntag ist es laut Polizei und Innenministerien, die Zahl der schweren Verkehrsunfälle zu reduzieren. Insbesondere an Unfallschwerpunkten müssten Autofahrer mit Tempokontrollen rechnen.
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1: Ich bin Lea Matschulat. Die geplante Rentenreform sorgte weiter für Diskussionen. CSU-Chef Söder warnt im ARD-Sommerinterview davor, das Gesamtpaket wieder in Frage zu stellen. Der Präsident des Deutschen Instituts für Wirtschaftsforschung, Fratscher, hält die geplante Abschaffung der abschlagsfreien Rente mit 63 für unverzichtbar. Das sagte er der Rheinischen Post.
2: Der DIW-Chef ist überzeugt, ohne das Aus für die Rente mit 63 ist die Rentenreform tot. Dabei betont er noch einmal, dass von der früheren Rente ohnehin vor allem Besserverdiener und Männer profitieren würden, nicht etwa die Menschen, die von Altersarmut bedroht sind. Auch CSU-Chef Markus Söder fürchtet, dass die Rentenreform scheitert, wenn diese Empfehlung neu diskutiert wird. Arbeitsministerin Bärbel Baas von der SPD dagegen zeigt sich gesprächsbereit, obwohl sie sich bereits für die Reformpläne ausgesprochen hatte. Sie fordert die Union auf, sich auf eine Position zu einigen. Fiona Reinhardt, Nachrichtenredaktion.
1: US-Präsident Trump hat eine neue Gesprächsrunde mit dem Iran angekündigt. Die Verhandlungen sollen heute stattfinden. Wo und zwischen wem genau, das ließ Trump offen. Blitzermarathon. Mitten in der Hauptreisezeit gibt es ab heute verstärkte Radarkontrollen in den meisten Bundesländern.
3: Der Blitzermarathon dauert eine Woche lang und findet immer im April und im August statt. Laut Polizei sind solche sogenannten Speedweeks sehr effektiv, um etwas gegen Raser zu unternehmen. Auch wenn manche nur kurzzeitig vom Gas runtergehen, führen solche Aktionen allgemein zu einem besseren Bewusstsein für die Geschwindigkeit. Zu schnelles Fahren ist nach wie vor die Hauptursache für Verkehrsunfälle, die tödlich enden. Besonders viel wird in der Nähe von Schulen und Kindergärten, Baustellen, Altenheimen und Krankenhäusern geblitzt. Elisa Schuh, Nachrichtenredaktion.
1: In Griechenland versucht die Feuerwehr weiterhin, die schweren Waldbrände einzudämmen. In Spanien hat sich die Lage dagegen deutlich entspannt und auch in Frankreich bleibt die Situation trotz einiger neuer Feuer stabil. Westlich der griechischen Hauptstadt Athen sind bereits mehr als 10.000 Hektar Wald zerstört. Die Flammen bedrohen eine Stadt mit rund 36.000 Einwohnern. Dort in der Region starben zwei Menschen beim Absturz eines Löschhubschraubers.
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1: Ich bin Lea Matschulat. US-Präsident Trump hat für heute neue Gespräche für ein Ende des Iran-Krieges angekündigt. Die Gespräche würden am Nachmittag stattfinden, kündigte er an. Wo und wer daran teilnehmen wird, dazu sagte Trump nichts. Aus dem Iran gibt es bislang keine Bestätigung für die geplanten Gespräche. In der Diskussion um die Frührente mit 63 Jahren hat CSU-Chef Söder im ARD-Sommerinterview vor einem Scheitern der gesamten Rentenreform gewarnt. Im ZDF-Sommerinterview forderte Bundesarbeitsministerin Baas die Union auf, ihre Position zur Abschaffung der abschlagsfreien Frührente zu klären.
2: Arbeitsministerin Baas zeigte sich im ZDF offen dafür, das Paket nochmal aufzuschnüren, zumal die Frührente von der SPD eingeführt worden sei, die CDU wolle sie abschaffen. Aber vor neuen Gesprächen wünschte sich eine klare Position dazu vom Koalitionspartner CDU-CSU. Die drei ostdeutschen CDU-Ministerpräsidenten Kretschmer, Schulze und Vogt wollen an der abschlagsfreien Frührente festhalten. Von der CDU-Spitze hieß es später allerdings nochmal, nein, die Union bleibe bei der Abschaffung. Ursula Winkler, Nachrichtenredaktion.
1: Bahnkunden haben nach einer Untersuchung von Verbraucherschützern für Fahrten tagsüber nur geringe Chancen auf ein Ticket zum Supersparpreis. Das günstigste Angebot, für das die Bahn auf ihrer Internetseite wirbt, war für Fahrten in der zweiten Klasse zwischen 7 und 19 Uhr an rund drei Vierteln der untersuchten Tage nicht verfügbar. Das berichtet die Frankfurter Allgemeine Zeitung.
3: Der Bundesverband der Verbraucherzentralen hat die Ticketpreise fast zwei Jahre lang beobachtet. Nur an knapp jedem vierten Tag gab es zwischen 7 und 19 Uhr tatsächlich so günstige Tickets wie in der Werbung versprochen. An den anderen Tagen gab es zwar auch Fahrscheine zum Supersparpreis, der lag aber zwischen 15 und 157% über dem Werbepreis, heißt es in der Untersuchung. Die Bahn kritisiert die Untersuchung und spricht von erheblichen methodischen Mängeln. Uli Reitinger, Nachrichtenredaktion.
1: In Griechenland versucht die Feuerwehr weiterhin, die schweren Waldbrände einzudämmen. In Spanien hat sich die Lage dagegen deutlich entspannt. Und auch in Frankreich bleibt die Situation trotz einiger neuer Feuer stabil. Westlich der griechischen Hauptstadt Athen sind bereits mehr als 10.000 Hektar Wald zerstört. Die Flammen bedrohen eine Stadt mit rund 36.000
0: Einwohnern. 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
1: Ich bin Lea Matschulat. Angesichts des Niedrigwassers am Rhein wünscht sich Nordrhein-Westfalens Verkehrsminister Krischer eine nationale Taskforce. Sie könne rasch konkrete Maßnahmen abstimmen, wie etwa zusätzliche Lagerkapazitäten in Häfen für Gefahrgüter oder auch wie notwendige Güter auf die Bahn umgeladen werden können. Und die Taskforce könne klären, welche Güter Vorrang haben für den Transport mit dem Schiff, sagte Krischer im ZDF-Morgenmagazin. Die geplante Rentenreform sorgt weiterhin für Diskussionen. CSU-Chef Söder warnt im ARD-Sommerinterview davor, das Gesamtpaket wieder in Frage zu stellen. Der Präsident des Deutschen Instituts für Wirtschaftsforschung, Fratscher, hält die geplante Abschaffung der abschlagsfreien Rente mit 63 für unverzichtbar. Das sagt er der Rheinischen Post.
2: Der DIW-Chef ist überzeugt, ohne das Aus für die Rente mit 63 ist die Rentenreform tot. Dabei betont er noch einmal, dass von der früheren Rente ohnehin vor allem Besserverdiener und Männer profitieren würden, nicht etwa die Menschen, die von Altersarmut bedroht sind. Auch CSU-Chef Markus Söder fürchtet, dass die Rentenreform scheitert, wenn diese Empfehlung neu diskutiert wird. Arbeitsministerin Bärbel Baas von der SPD dagegen zeigt sich gesprächsbereit, obwohl sie sich bereits für die Reformpläne ausgesprochen hatte. Sie fordert die Union auf, sich auf eine Position zu einigen. Fiona Reinhardt, Nachrichtenredaktion.
1: Blitzermarathon. Mitten in der Hauptreisezeit gibt es von heute an verstärkte Radarkontrollen in den meisten Bundesländern.
3: Der Blitzermarathon dauert eine Woche lang und findet immer im April und im August statt. Laut Polizei sind solche sogenannten Speedweeks sehr effektiv, um etwas gegen Raser zu unternehmen. Auch wenn manche nur kurzzeitig vom Gas runtergehen, führen solche Aktionen allgemein zu einem besseren Bewusstsein für die Geschwindigkeit. Zu schnelles Fahren ist nach wie vor die Hauptursache für Verkehrsunfälle, die tödlich enden. Besonders viel wird in der Nähe von Schulen und Kindergärten, Baustellen, Altenheimen und Krankenhäusern geblitzt. Elisa Schuh, Nachrichtenredaktion.
1: US-Präsident Trump hat für heute neue Gespräche für ein Ende des Iran-Krieges angekündigt. Die Gespräche würden am Nachmittag stattfinden, sagte er. Wo und wer daran teilnehmen wird, dazu sagte Trump nichts. Aus dem Iran gibt es bislang keine Bestätigung für die Gespräche.
4: Wetter. Viel Sonne, kaum Wolken. Der Einfluss von Kalima ist auch heute spürbar. Die Temperaturen steigen im Tagesverlauf auf bis zu 34 Grad. Weiterhin gilt eine Hitzewarnung der Wetteragentur AEMIT. Heute weht der Wind mäßig, in Böen bis zu 20 km/h schnell, meist aus nördlichen Richtungen. Sonnenuntergang gegen 20.46 Uhr. In der Nacht liegen die Tiefstwerte um 23 Grad. Tendenz auch in den kommenden Tagen sonnig und heiß mit Temperaturen rund um 34 Grad bei mäßigem Wind aus Norden.
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5: Na, da starten wir doch in die erste Augustwoche. Hoffen wir, Sie hatten ein gutes Wochenende. Na, begrüße Sie an diesem Montag. Einen guten Morgen wünsche ich Ihnen. Hier ist Michael Franks.

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1: Buenos días y bienvenidos de vuelta al curso de español. Ja, ich hoffe, Sie haben ein schönes Wochenende gehabt. Ich möchte Sie wieder begrüßen bei unserem Spanischkurs. Und wir haben letzte Woche eine ganze Menge schon geschafft. Und zwar waren das die Verben der verschiedenen Konjugationen auf AR, ER und IR. Und wir waren stehen geblieben bei den Artikeln. Und zwar, wie finden wir heraus, welche Wörter männlich oder weiblich sind im Spanischen? Ja, was muss ich benutzen? Der, die oder das? Ist ja im Deutschen ziemlich schwierig. Die Spanier haben uns das einfacher gemacht. Ich wiederhole nochmal die Endungen, bei denen wir immer el oder los benutzen, beziehungsweise un oder unos in der Mehrzahl. Und zwar waren das die Endungen o, on, r, l und ma, wenn es ein Fremdwort ist. Ich gebe gleich nochmal ein Beispiel für alles. Das war Chico, Limon, Professor, Sol und Klima. Immer mit L davor. Und die weiblichen Wörter waren A, beziehungsweise die weiblichen Endungen, A, I, O, N, Z und A, D. Und auch hierfür Beispiele, la chica, la situación, la paz und la ciudad. So, ich lese Ihnen jetzt nochmal ein paar Beispiele vor. Sie hatten, glaube ich, soweit ich weiß, noch eine Hausaufgabe auf. Und ich lese jetzt mal einige Wörter vor, um zu kontrollieren, ob Sie das auch richtig gemacht haben. Das wäre la habitación, la casa, el perro, la zanahoria, el papel, la chica, el bocadillo, la silla, el marido, la papa, el amigo, la facultad, el azúcar, el vino, la ciudad, la piscina, el sol, la paz, la luz, la taza, el programa, la semana und el libro. Ich glaube nicht, dass Sie alle als Hausaufgaben hatten. Ich habe jetzt einfach mal die Liste vorgelesen und gehe davon aus, dass die, die Sie dabei hatten, alle richtig waren. Nun gibt es noch zwei weitere Endungen, die ich letzte Woche nicht angesprochen habe. Und zwar ist das die Endung ista, also I-S-T-A und N-T-E. Ja, die beiden Endungen, wenn wir sie benutzen im Zusammenhang mit Berufen beziehungsweise allgemein mit Personen, auch Tieren, dann sind die männlich und weiblich. Das heißt, zum Beispiel der Künstler wäre el artista. Ja, Sie hören die Endung ista. Die Künstlerin wäre la artista. Sprich, das Wort an sich ändert sich nicht, wie in den anderen Fällen. Wird das O zum A, Chico wird zu Chica oder el profesor wird zu la profesora. Ja, das heißt, das Wort ändert sich, das Substantiv. In diesem Fall aber bei den Endungen ista und nte, da verändert sich gar nichts. Da ist männlich und weiblich, sind beide Formen gleich. Sprich, el artista, la artista oder el estudiante, das wäre der Student, oder die Studentin, la estudiante. Sprich, es ändert sich nichts. Ja, es gibt auch noch andere Beispiele dafür, wie, was könnte man mal nehmen? Moment, und zwar hätten wir da el periodista oder la periodista, das wäre der Journalist, beziehungsweise dentista, das wäre der Zahnarzt, oder la dentista, die Zahnärztin. Auf die Endung nte hätten wir el cantante oder la cantante, männlich oder weiblich, beides gleich und so weiter und so fort. Gibt's also noch einige mehr. Und wir haben natürlich auch, jetzt wieder zurück zu den anderen Endungen, Ausnahmen. Ja, es wäre auch ziemlich langweilig, wenn das immer alles das Gleiche wäre, dann müssten wir gar nichts lernen. Es gibt Ausnahmen, genauso wie im Deutschen es eine ganze Menge gibt. Und zwar habe ich jetzt mal die wichtigen aufgeführt. Das wäre vielleicht gut, wenn Sie die mitschreiben, damit man das auch lernen kann. Die Hand wäre la mano. Mano endet auf O, ist aber weiblich. Vorsicht, la mano. La moto, das Motorrad. La, weiblich, moto, obwohl es auf O endet. La moto. La mujer, die Frau. Da ist es logisch, dass es weiblich ist. La mujer, obwohl es auf R endet. La radio, es ist nicht El radio, sondern la Megawelle, la radio. El sofa, das Sofa, endet auf A, ist aber männlich. El agua, auch hier A am Ende, aber L am Anfang, also männlich. Das Wort an sich ist allerdings weiblich, da komme ich später nochmal drauf zurück. Dann haben wir El Mapa, die Landkarte, und El Dia, auch männlich. Und jetzt wissen Sie bestimmt, warum es Buenos Dias heißt. Buenos mit O, weil es der Tag El Dia männlich ist. Deshalb haben wir Buenos Dias und nicht Buenas Dias. Ja. So, unsere Zeit ist schon wieder vorbei. Morgen geht's ganz interessant weiter und zwar werden wir dort dann die Adjektive durchnehmen, die Eigenschaftswörter. Und somit könnten wir dann schon so anfangen, kleine Sätze zu bilden. Ja, bis morgen, schönen Tag noch. Adios, ciao.
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2: Na, da geht's also morgen hier an dieser Stelle weiter mit dem Lernen. Danke auch nochmal an Jens Kinderler von der Sprachschule Sotes. Dann begrüße Sie. Freue mich, dass Sie dabei sind. Einen guten Montagmorgen wünsche ich Ihnen. Hier ist Tracy Chapman.

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1: Mit Fabian von Davans. Lanzarote und Fuerteventura starten mit extremer Hitze in die neue Woche. AEMET warnt auf beiden Inseln heute und morgen mit der gelben Stufe. Im Inselinneren sowie an südlichen und südöstlichen Küsten sind bis zu 35 Grad angekündigt. Örtlich kann das Thermometer sogar 37 Grad erreichen. Die Warnungen gelten jeweils zwischen 11 und 20 Uhr. Über Lanzarote und Fuerteventura liegt zusätzlich Kalima. Er soll erst morgen Nachmittag nachlassen. Die Behörden raten, direkte Sonne und größere körperliche Anstrengungen zu vermeiden. Ein 53 Jahre alter Badegast ist gestern vor dem Strand von Butiondo auf Fuerteventura ums Leben gekommen. Der Mann ist auf einer Luftmatratze in Schwierigkeiten geraten und hat noch vor der Rettung das Bewusstsein verloren. Eine private Bootsbesatzung hat ihn aus dem Wasser geholt und an Land gebracht. Rettungsschwimmer und Sanitäter haben anschließend versucht, ihn wiederzubeleben. Sie haben den Mann jedoch nicht mehr retten können. Auf Fuerteventura sind damit in diesem Jahr bereits 9 Menschen bei Badeunfällen gestorben. Nur Teneriffa hat mehr Todesopfer verzeichnet. Ein Verkehrsunfall hat gestern früh in Puerto del Carmen einen größeren Rettungseinsatz ausgelöst. Ein Auto ist gegen einen geparkten Wagen geprallt und anschließend auf der Seite liegen geblieben. Die 3 Insassen sind dadurch im Fahrzeug eingeschlossen gewesen. Feuerwehrleute haben den Wagen stabilisiert und alle Betroffenen befreit. Rettungskräfte haben sie danach zur Untersuchung ins Krankenhaus gebracht. Einer der Insassen hat eine Schnittverletzung an der Hand erlitten. Der Unfall hat sich gegen 5 Uhr in der Calle Los Cavesos ereignet. Die Ursache ist noch unklar.
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1: Wetter. Viel Sonne, kaum Wolken. Der Wind weht heute mäßig bis stark aus nördlichen Richtungen in Böen bis zu 30 km/h schnell. Weiterhin gilt eine Hitzewarnung der Wetteragentur AEMET. Die Temperaturen können in Spitzen bis zu 35 Grad erreichen. Sonnenuntergang heute Abend gegen 20.44 Uhr. In der Nacht liegen die Tiefstwerte um 23 Grad. Tendenz, keine Änderung in Sicht. Es bleibt sonnig und heiß mit mäßigem bis starkem Wind aus Norden und Tageshöchstwerten jenseits der 30 Grad Marke.
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2: Erstmal danke, Fabian. Soweit die Wetterprognose und die Lokalnachrichten. Nächste Ausgabe dann übrigens bei uns heute um kurz vor 10:30. Ich begrüße Sie, hoffe doch mal, wir erwischen einen gelungenen Start in den Tag. Einen guten Morgen wünsche ich Ihnen. Hier ist Greg Adams.

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Na, Mary J. Blige war das an diesem Montag und bei uns gleich wieder die Nachrichten aus Deutschland und der Welt im Laufe der Sendung, dann aber auch noch die Interviewtime und Ausgetipps haben wir auch noch für Sie, natürlich auch die Lokalnachrichten mit dabei, aber jetzt, wie gesagt, erstmal die Nachrichten aus Deutschland und der Welt und vorher haben wir auch noch Music. Ziel haben wir aufgelegt und das hier ist Jamie Callum.

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1: Ich bin Lea Matschulat. Angesichts des Niedrigwassers am Rhein wünscht sich Nordrhein-Westfalens Verkehrsminister Krischer eine nationale Taskforce. Sie könne rasch konkrete Maßnahmen abstimmen, wie etwa zusätzliche Lagerkapazitäten in Häfen für Gefahrgüter oder auch, wie notwendige Güter auf die Bahn umgeladen werden können. Und die Taskforce könne klären, welche Güter Vorrang haben für den Transport mit dem Schiff, sagte Krischer im ZDF-Morgenmagazin. Die geplante Rentenreform sorgt weiterhin für Diskussionen. CSU-Chef Söder warnt im ARD-Sommerinterview davor, das Gesamtpaket wieder in Frage zu stellen. Der Präsident des Deutschen Instituts für Wirtschaftsforschung, Fratscher, hält die geplante Abschaffung der abschlagsfreien Rente mit 63 für unverzichtbar. Das sagt er der Rheinischen Post.
2: Der DIW-Chef ist überzeugt, ohne das Aus für die Rente mit 63 ist die Rentenreform tot. Dabei betont er noch einmal, dass von der früheren Rente ohnehin vor allem Besserverdiener und Männer profitieren würden, nicht etwa die Menschen, die von Altersarmut bedroht sind. Auch CSU-Chef Markus Söder fürchtet, dass die Rentenreform scheitert, wenn diese Empfehlung neu diskutiert wird. Arbeitsministerin Bärbel Baas von der SPD dagegen zeigt sich gesprächsbereit, obwohl sie sich bereits für die Reformpläne ausgesprochen hatte. Sie fordert die Union auf, sich auf eine Position zu einigen. Fiona Reinhardt, Nachrichtenredaktion.
1: Blitzermarathon. Mitten in der Hauptreisezeit gibt es von heute an verstärkte Radarkontrollen in den meisten Bundesländern.
3: Der Blitzermarathon dauert eine Woche lang und findet immer im April und im August statt. Laut Polizei sind solche sogenannten Speedweeks sehr effektiv, um etwas gegen Raser zu unternehmen. Auch wenn manche nur kurzzeitig vom Gas runtergehen, führen solche Aktionen allgemein zu einem besseren Bewusstsein für die Geschwindigkeit. Zu schnelles Fahren ist nach wie vor die Hauptursache für Verkehrsunfälle, die tödlich enden. Besonders viel wird in der Nähe von Schulen und Kindergärten, Baustellen, Altenheimen und Krankenhäusern geblitzt. Elisa Schuh, Nachrichtenredaktion.
1: US-Präsident Trump hat für heute neue Gespräche für ein Ende des Iran-Krieges angekündigt. Die Gespräche würden am Nachmittag stattfinden, sagte er. Wo und wer daran teilnehmen wird, dazu sagte Trump nichts. Aus dem Iran gibt es bislang keine Bestätigung für die Gespräche.
4: Wetter. Viel Sonne, kaum Wolken. Der Wind weht heute mäßig bis stark aus nördlichen Richtungen in Böen bis zu 30 km/h schnell. Weiterhin gilt eine Hitzewarnung der Wetteragentur AEMET. Die Temperaturen können in Spitzen bis zu 35 Grad erreichen. Sonnenuntergang heute Abend gegen 20.44 Uhr. In der Nacht liegen die Tiefstwerte um 23 Grad. Tendenz, keine Änderung in Sicht. Es bleibt sonnig und heiß mit mäßigem bis starkem Wind aus Norden und Tageshöchstwerten jenseits der 30 Grad Marke.
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5: Na, da hoffe ich doch mal, Sie hatten ein gelungenes Wochenende. Ich begrüße Sie an diesem Montag. Einen guten Morgen wünsche ich Ihnen. Hier ist Olivia Dean.

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Na, schade war das an diesem Montag. Und bei uns geht's ja jetzt um die Sommerferienzeit, die ja bei vielen am Flughafen beginnt, allerdings bei manchen auch mit Ärger. Da geht der Flug verspätet oder fällt gar ganz aus. Und welche Rechte es da gibt bei Verspätungen und Ausfällen, ab wann man da tatsächlich auch Anspruch auf Entschädigung hat und worauf man da achten muss, das verrät uns gleich mal Dirk Mohn. Er ist Redakteur beim Focus, hat genau zu diesem Thema recherchiert und ich begrüße ihn gleich am Telefon zum Interview. Vorher noch Music mit den Rolling Stones, die Brand New Heavies haben wir aufgelegt. Und das hier ist Carlos.

0: Na, die Rolling Stones waren das an diesem Montag. Und Ferienzeit ist ja eben auch Reisezeit. Und für viele beginnt der Urlaub da ganz klassisch am Flughafen. Allerdings läuft ja nicht immer alles so nach Plan. Verspätete Starts, lange Wartezeiten oder sogar gestrichene Flüge, die können da ganz schnell für Frust sorgen. Viele Passagiere wissen allerdings auch gar nicht, dass ihnen in solchen Fällen klare Rechte zustehen. Die sogenannte EU-Fluggastrechteverordnung, die regelt nämlich, wann Entschädigungen gezahlt werden müssen und ja, welche Unterstützung Airlines leisten müssen. Über diese Rechte und darüber, worauf Reisende da wirklich achten sollten, spreche ich jetzt aber mit Dirk Mohn. Er ist Redakteur beim Focus, hat recherchiert und ich begrüße ihn jetzt hier am Telefon. Schönen guten Tag, Herr Mohn.
1: Hallo.
0: Nein, Mohn, verspätete Flüge gehören ja für viele Reisende leider inzwischen schon fast zum Alltag. Aber ab wann haben Passagiere denn überhaupt Anspruch auf eine Entschädigung? Was ist denn da wirklich entscheidend? Worauf muss geachtet werden?
1: Na, entscheidend ist vor allem die Verspätung am Zielort. Wenn ein Flugzeug den Zielflughafen mit mehr als 3 Stunden Verspätung erreicht und die Fluggesellschaft dafür verantwortlich ist, dann haben Passagiere Anspruch auf eine Ausgleichszahlung. Diese liegt je nach Flugstrecke zwischen 250 und 600 Euro. Wichtig ist, der Preis des Tickets spielt dabei keine Rolle. Auch bei einem günstigen Flug kann also eine Entschädigung fällig werden. Allerdings gilt das nur, wenn keine sogenannten außergewöhnlichen Umstände vorliegen, etwa extreme Wetterbedingungen oder ein Streik oder auch zum Beispiel ein Krieg.
0: Gilt diese Regelung eigentlich für alle Flüge oder nur für bestimmte Strecken?
1: Ja, die EU-Fluggastrechteverordnung gilt grundsätzlich für Flüge, die in der Europäischen Union starten oder landen. Für ankommende Flugzeuge ist allerdings wichtig, dass die Airline ihren Sitz in der EU hat. Wenn beispielsweise eine Fluggesellschaft aus den USA einen Flug aus New York nach Deutschland durchführt, dann greift die Regelung nicht automatisch. Außerdem werden Hin- und Rückflug sowie auch einzelne Teilstrecken jeweils getrennt betrachtet. Das ist ein Punkt, den viele Reisende nicht wissen.
0: Und was können jetzt Passagiere ganz konkret tun, wenn ihr Flug verspätet ist oder eben gar nicht startet? Was muss man machen?
1: Zunächst einmal Ruhe bewahren und Informationen sammeln. Also zum Beispiel die genaue Uhrzeit der Verspätung festzuhalten und sich möglichst auch die Begründung der Airline geben zu lassen. Hilfreich sind außerdem Fotos der Anzeigentafeln oder die Kontaktdaten von Mitreisenden als Zeugen. Diese Dokumentation ist oft entscheidend, wenn Reisende ihre Ansprüche später durchsetzen wollen.
0: Neben einer möglichen Entschädigung, welche Unterstützung müssen denn die Airlines ihren Passagieren während der Wartezeit anbieten?
1: Ja, auch das regelt die EU-Fluggastrechteverordnung ziemlich klar. Wenn sich ein Flug deutlich verspätet, muss die Airline ihre Passagiere nämlich versorgen. Dazu gehören zum Beispiel Mahlzeiten und Getränke oder auch die Möglichkeit, Telefonate zu führen bzw. Nachrichten zu verschicken. Wenn sich die Abreise sogar bis zum nächsten Tag verzögert, muss die Fluggesellschaft unter Umständen auch eine Hotelübernachtung organisieren. Viele Reisende wissen gar nicht, dass ihnen diese Leistungen zustehen und fragen deshalb auch nicht danach. Das ist wirklich schade, denn gerade bei längeren Verspätungen kann das den Aufenthalt am Flughafen deutlich angenehmer machen.
0: Also schon mal viele Tipps, mehr nachzulesen natürlich im aktuellen Fokus, Herr Mohn. An dieser Stelle unsere Zeit leider schon wieder rum. Ich bedanke mich fürs Gespräch. Tschüss.
1: Sehr gerne. Tschüss.

Na, Lighthouse Family waren das an diesem Montag und auf Lanzarote ist die Sommerfiesta in Puerto de Cam ja im vollen Gange und an diesem Wochenende die Haupttage, am Freitag ein spanischer Megastar live auf der Bühne, aber na, dazu im Laufe der Sendung noch mehr Infos bei uns, natürlich auch die Lokalnachrichten mit Kollege Fabian, aber jetzt gibt's erstmal die Nachrichten aus Deutschland und der Welt und vorher haben wir noch Mirsek, Just a Funk haben wir aufgelegt und das hier ist Girls Got Hey One.

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1: Ich bin Lea Matschulat. Angesichts des Niedrigwassers am Rhein wünscht sich Nordrhein-Westfalens Verkehrsminister Krischer eine nationale Taskforce. Sie könne rasch konkrete Maßnahmen abstimmen, wie etwa zusätzliche Lagerkapazitäten in Häfen für Gefahrgüter oder auch, wie notwendige Güter auf die Bahn umgeladen werden können. Und die Taskforce könne klären, welche Güter Vorrang haben für den Transport mit dem Schiff, sagte Krischer im ZDF-Morgenmagazin. Die geplante Rentenreform sorgt weiterhin für Diskussionen. CSU-Chef Söder warnt im ARD-Sommerinterview davor, das Gesamtpaket wieder in Frage zu stellen. Der Präsident des Deutschen Instituts für Wirtschaftsforschung, Fratscher, hält die geplante Abschaffung der abschlagsfreien Rente mit 63 für unverzichtbar. Das sagt er der Rheinischen Post.
2: Der DIW-Chef ist überzeugt, ohne das Aus für die Rente mit 63 ist die Rentenreform tot. Dabei betont er noch einmal, dass von der früheren Rente ohnehin vor allem Besserverdiener und Männer profitieren würden, nicht etwa die Menschen, die von Altersarmut bedroht sind. Auch CSU-Chef Markus Söder fürchtet, dass die Rentenreform scheitert, wenn diese Empfehlung neu diskutiert wird. Arbeitsministerin Bärbel Baas von der SPD dagegen zeigt sich gesprächsbereit, obwohl sie sich bereits für die Reformpläne ausgesprochen hatte. Sie fordert die Union auf, sich auf eine Position zu einigen. Fiona Reinhardt, Nachrichtenredaktion.
1: Blitzermarathon. Mitten in der Hauptreisezeit gibt es von heute an verstärkte Radarkontrollen in den meisten Bundesländern.
3: Der Blitzermarathon dauert eine Woche lang und findet immer im April und im August statt. Laut Polizei sind solche sogenannten Speedweeks sehr effektiv, um etwas gegen Raser zu unternehmen. Auch wenn manche nur kurzzeitig vom Gas runtergehen, führen solche Aktionen allgemein zu einem besseren Bewusstsein für die Geschwindigkeit. Zu schnelles Fahren ist nach wie vor die Hauptursache für Verkehrsunfälle, die tödlich enden. Besonders viel wird in der Nähe von Schulen und Kindergärten, Baustellen, Altenheimen und Krankenhäusern geblitzt. Elisa Schuh, Nachrichtenredaktion.
1: US-Präsident Trump hat für heute neue Gespräche für ein Ende des Iran-Krieges angekündigt. Die Gespräche würden am Nachmittag stattfinden, sagte er. Wo und wer daran teilnehmen wird, dazu sagte Trump nichts. Aus dem Iran gibt es bislang keine Bestätigung für die Gespräche.
4: Wetter. Viel Sonne, kaum Wolken. Der Wind weht heute mäßig bis stark aus nördlichen Richtungen in Böen bis zu 30 km/h schnell. Weiterhin gilt eine Hitzewarnung der Wetteragentur AEMET. Die Temperaturen können in Spitzen bis zu 35 Grad erreichen. Sonnenuntergang heute Abend gegen 20.44 Uhr. In der Nacht liegen die Tiefstwerte um 23 Grad. Tendenz, keine Änderung in Sicht. Es bleibt sonnig und heiß mit mäßigem bis starkem Wind aus Norden und Tageshöchstwerten jenseits der 30 Grad Marke.
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5: Am Montag heute ja der 3. August. Ich begrüße Sie, freue mich, dass Sie dabei sind. Na, bei uns auch gleich in dieser Stunde wieder die Lokalnachrichten und der Veranstaltungskalender. Aber jetzt gibt's erstmal Music. Einen guten Vormittag wünsche ich Ihnen. Hier ist Lionel Richie.

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Amazon, echter Romantik, Oldies, Stevie Wonder war das an diesem Montag und bei uns übrigens auch gleich wieder die Lokalnachrichten. Kollege Fabian hier mit dem neuesten rund um unsere Inseln und die Wetterprognose hat er auch noch mit dabei, aber jetzt vor den aktuellen Meldungen auch noch ein Stück Music. Hier ist

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1: Mit Fabian von Davans. Wachsende illegale Siedlungen auf Fuerteventura sollen in den kommenden Monaten verstärkt kontrolliert werden. Die kanarische Regierung hat Eingriffe in alle 6 Inselgemeinden angekündigt. Besonders im Blick steht eine Ansiedlung am Ortseingang von Gran Tarajal. Dort sind Gebäude auf ländlichem Boden ohne reguläre Wasser- und Abwasseranschlüsse entstanden. Der Fall liegt inzwischen bei der Justiz. Eine Reform des Bodengesetzes soll zusätzlich höhere Strafen ermöglichen. Verstöße gegen das Baurecht sollen künftig erst nach 8 statt nach 4 Jahren verjähren. Betroffene müssen auch mit Rückbauverfügungen rechnen. Die aktuelle Hitze trifft zahlreiche Haushalte auf den östlichen Kanaren ohne Klimaanlage. In der Provinz Las Palmas verfügen lediglich 14% der angebotenen Wohnungen über ein festes Kühlsystem. Dazu gehören Immobilien auf Lanzarote, Fuerteventura und Gran Canaria. Im spanischen Durchschnitt liegt der Anteil bei 47%. Grundlage ist eine Untersuchung von mehr als 613.000 Kauf- und Mietangeboten aus dem Juni. Klimaanlagen sind dabei häufiger in Mietwohnungen als in Kaufobjekten vorhanden. Die Auswertung bildet allerdings nicht den gesamten Wohnungsbestand ab. Für einen Verkaufsstand bei den Festtagen von Caleta de Famara sind 7.895 Euro geboten worden. Die Gemeinde hatte für einen der 8 sogenannten Venturillos einen Mindestpreis von lediglich 250 Euro festgelegt. Das erfolgreiche Gebot liegt damit mehr als 31 Mal so hoch. Bei der Vergabe hat der angebotene Preis 3/4 der Gesamtwertung ausgemacht. 2 örtliche Vereine haben ebenfalls Stände erhalten. Die Festtage laufen vom 22. bis 30. August. Die ungewöhnlich hohen Kosten haben unter Anwohnern und Vereinen deutliche Kritik ausgelöst.
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1: Wetter. Viel Sonne, kaum Wolken, der Wind weht heute mäßig bis stark aus nördlichen Richtungen in Böen bis zu 30 km/h schnell. Weiterhin gilt eine Hitzewarnung der Wetteragentur AEMET. Die Temperaturen können in Spitzen bis zu 35 Grad erreichen. Sonnenuntergang heute Abend gegen 20.44 Uhr, in der Nacht liegen die Tiefstwerte um 23 Grad. Tendenz, keine Änderung in Sicht, es bleibt sonnig und heiß mit mäßigem bis starkem Wind aus Norden und Tageshöchstwerten jenseits der 30 Grad Marke.
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2: Erstmal danke, Fabian. Soweit die Wetterprognose und die Lokalnachrichten. Und ja, die Fiesta auf Lanzarote in Puerto del Carmen, die ist ja im vollen Gange. Am vergangenen Wochenende war schon richtig was los, die ganze Woche auch noch. Und am Freitag dann, ja, der Höhepunkt der Fiesta. Und wer dann dort auftritt, welche Konzerte dort noch stattfinden und was da los ist, wo sie da überall noch mitfeiern können, dazu haben wir gleich noch mehr Infos für Sie bei uns, kurz und kompakt zusammengefasst im Veranstaltungskalender.

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1: Die Sommerfiesta auf Lanzarote in Puerto del Carmen, die ist ja schon im vollen Gange und schon das ganze Wochenende über wurde getanzt bis in den Morgen hinein. Aber das geht natürlich in dieser Woche noch weiter. Übrigens auch für die Kirmes-Fans was dabei, denn da sind die Karussells und Stände aufgebaut. Da gibt's auch eine Achterbahn und alles, was dazugehört. Also die Kirmes auch mit dabei. Stände natürlich, die dafür Getränke und Essen sorgen. Und die Riesenbühne, die ist aufgebaut beim alten Hafen dort, beim Plaza de Varadero. Und dort am Donnerstagabend einer der Höhepunkte. Denn der spanische Superstar David Bustamante wird auftreten. Er hat wirklich in Spanien unzählige Fans. Da wird auch von den anderen Inseln angereist, um sich das Konzert nicht entgehen zu lassen. Gratis natürlich wie alle anderen Konzerte auch im Rahmen der Fiesta. Am Donnerstagabend dann David Bustamante ab 21.30 Uhr live auf der Bühne. Im Anschluss wird dann DJ Red schon noch für Stimmung sorgen bis in den Morgen hinein. Und am Freitag geht's mal gleich weiter. Ab 21.30 Uhr werden Bohemia auftreten. Ab 23 Uhr dann die Noche de Parrandas. Da wird auch wieder bis in den Samstagmorgen hinein gefeiert. Und am Samstag geht's dann gleich mal weiter. Dann schon ab 18 Uhr mit DJ Diego Diaz. Und um 20 Uhr wird Kaye Bugalú auftreten, um 21.30 Uhr dann am Samstagabend Muchachito Bombo Infierno, und auch dann wird wieder bis weit nach Mitternacht getanzt, laut offiziellem Fiesta-Programm bis um 4 Uhr in den Sonntagmorgen hinein. Also jede Menge los im Rahmen der Fiesta in Puerto del Carmen an diesem Wochenende mit David Bustamante und dem Wochenende der Verbenas, das Mitfeiern und Tanzen dort gratis. Und jede Menge mehr an Infos über das ganz genaue Fiesta-Programm bekommen Sie natürlich über die offizielle Gemeinde-Website tias.de.

Inkognito waren das an diesem Montag und bei uns gleich wieder die Nachrichten aus Deutschland und der Welt. Ich verabschiede mich jetzt aber nur kurz von Ihnen, denn ab 16 Uhr können wir uns wiederhören zur Nachmittagsausgabe der Inselnews und na unbedingt dranbleiben ab 13 Uhr hier an dieser Stelle auch mein Kollege Stefan Kaiser. Jetzt vor den Nachrichten haben wir aber auch noch Music. Hier ist Erjo. Na tschüss, bis später.

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1: Ich bin Lea Matschullat. Nach dem krachend gescheiterten Investorendeal droht die Europäische Fußballunion, FIFA-Boss Infantino, mit rechtlichen Schritten. Wie der Telegraph und die Financial Times berichten, hat die UEFA den Weltverbandspräsidenten aufgefordert, sämtliches Material im Zusammenhang mit dem Vorhaben nicht zu vernichten. Eine offizielle Bestätigung liegt noch nicht vor. Immer leistungsfähigere KI-Modelle machen den deutschen Sicherheitsbehörden Sorgen. Der Verfassungsschutz warnt im Handelsblatt, dass dadurch deutlich mehr Cyberangriffe im großen Stil möglich werden. Auch das Bundesamt für Sicherheit in der Informationstechnik sieht dadurch eine wachsende Bedrohung im Cyberraum.
2: Die KI-Modelle führender Entwickler hätten im vergangenen Jahr schon gezeigt, dass sie großes Potenzial darin haben, Schwachstellen zu finden und dass sie diese Lücken dann auch selbst ausnutzen können, so ein Sprecher des Bundesamts für Sicherheit in der Informationstechnik. Bisher würden Kriminelle nur davon abgehalten, diese Technik zu nutzen, weil der Rechenaufwand und die Kosten so hoch sind. Mit günstigerer Hardware dürfte diese Hürde aber sinken. Gleichzeitig betonen das Bundesamt und der Verfassungsschutz aber auch, dass künstliche Intelligenz unverzichtbar ist, zum Beispiel auch für moderne Verteidigung. Strategien. Fiona Reinhardt, Nachrichtenredaktion.
1: Im Konflikt zwischen den USA und dem Iran gibt es vorsichtige Hoffnung auf Entspannung. US-Präsident Trump hat einen groß angelegten Militärschlag gestoppt, um neuen Verhandlungen eine Chance zu geben. Die Gespräche sollen heute Nachmittag stattfinden.
3: An den Ölmärkten sorgt Trumps Entscheidung direkt für Erleichterung. Der Ölpreis ist um mehr als $4 pro Barrel gefallen. Gleichzeitig macht der US-Präsident klar, die Angriffspläne liegen weiter bereit und könnten jederzeit umgesetzt werden. Ob es wirklich zu einer Einigung kommt, ist völlig offen. Der Iran hat die angekündigten Gespräche bisher nicht bestätigt. Im Kern geht es weiter um zwei große Streitpunkte: das iranische Atomprogramm und die wichtige Schifffahrtsroute durch die Straße von Hormuz. Zoe Tassovali, Nachrichtenredaktion.
1: Die Wald- und Buschbrände westlich der griechischen Hauptstadt Athen sind noch nicht unter Kontrolle. Die Feuerwehren konzentrieren sich auf zwei Gebiete, berichten griechische Medien. Unter anderem geht es um Feuer nahe der Stadt Megara mit gut 36.000 Einwohnern.
4: Wetter. Viel Sonne, kaum Wolken. Der Wind weht heute mäßig bis stark aus nördlichen Richtungen, in den Böen bis zu 30 km/h schnell. Weiterhin gilt eine Hitzewarnung der Wetteragentur AEMET. Die Temperaturen können in Spitzen bis zu 35 Grad erreichen. Sonnenuntergang heute Abend gegen 20.44 Uhr. In der Nacht liegen die Tiefstwerte um 23 Grad. Tendenz, keine Änderung in Sicht. Es bleibt sonnig und heiß mit mäßigem bis starkem Wind aus Norden und Tageshöchstwerten jenseits der 30 Grad Marke.

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1: Ich bin Lea Matschulat. Der Streit um den gescheiterten Milliardenplan von FIFA-Präsident Infantino geht in die nächste Runde. Die UEFA droht jetzt, so wie es aussieht, mit rechtlichen Schritten. Sie hat Infantino aufgefordert, sämtliches Material im Zusammenhang mit dem Vorhaben nicht zu vernichten. Der deutschen Presseagentur wurde bestätigt, dass ein Schreiben zur Beweissicherung versandt wurde.
2: Sehr viel stärker kann man das Misstrauen kaum ausdrücken, als es die UEFA mit diesem Brief getan hat. Der Europäische Verband prüfe jetzt die Einleitung rechtlicher Schritte eines Schiedsverfahrens und/oder Beschwerden bei den zuständigen Aufsichtsbehörden, heißt es da. Auch der US-Technologieinvestor Joshua Kushner soll so einen Brief erhalten haben. Er sollte bei dem Projekt eine Schlüsselrolle einnehmen. Auch Infantinos Wiederwahl als FIFA-Präsident im März nächsten Jahres droht jetzt durch die Affäre zu scheitern. Thomas Thonfeld, Nachrichtenredaktion.
1: Der DAX hat zum Wochenstart einen neuen Rekord aufgestellt. Der deutsche Leitindex stieg erstmals über die Marke von 25.900 Punkten. Händler führen das auf die Hoffnung zurück, dass sich die USA und der Iran annähern könnten.
3: US-Präsident Trump hat geplante Angriffe erst einmal gestoppt und will reden. Wir werden mit Iran verhandeln, kündigt er an. Und das heißt auch über die für die Weltwirtschaft so wichtige Straße von Hormuz. Prompt gingen auch die Ölpreise runter. Die Sorgen vor steigender Inflation sind nun etwas geringer. Gepusht wurde das Hoch aber auch von Tech-Aktien in den USA und Asien. Die hatten sich zuletzt merklich erholt. Claudia Wächter, Nachrichtenredaktion.
1: Die Wald- und Buschbrände westlich der griechischen Hauptstadt Athen sind noch nicht unter Kontrolle. Die Feuerwehr konzentriere sich auf zwei Gebiete, berichten griechische Medien. Unter anderem geht es um Feuer nahe der Stadt Megara mit gut 36.000 Einwohnern. Eine 14-Jährige soll im Landkreis Heilbronn in Baden-Württemberg versucht haben, eine 16-Jährige zu töten. Sie wollte das ältere Mädchen der Polizei zufolge ausrauben und griff es mit einem Messer an. Die 16-Jährige wurde verletzt. Gegen die 14-Jährige wurde ein Haftbefehl erlassen, unter anderem wegen versuchten Mordes. Die beiden Jugendlichen sollen sich nicht gekannt haben.
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5: Viel Sonne, kaum Wolken, der Wind weht heute mäßig bis stark aus nördlichen Richtungen in Böen bis zu 30 km/h schnell. Weiterhin gilt eine Hitzewarnung der Wetteragentur AEMET. Die Temperaturen können in Spitzen bis zu 35 Grad erreichen. Sonnenuntergang heute Abend gegen 20.44 Uhr. In der Nacht liegen die Tiefstwerte um 23 Grad. Tendenz, keine Änderung in Sicht. Es bleibt sonnig und heiß mit mäßigem bis starkem Wind aus Norden und Tageshöchstwerten jenseits der 30 Grad Marke.
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1: Mit Fabian von Davans. Psychisch belastete Kinder und Jugendliche auf Lanzarote sollen schneller professionelle Unterstützung erhalten. Der Inselpolitiker Jone Caraballo hat dafür einen Plan mit regelmäßiger psychologischer Betreuung an Schulen vorgeschlagen. Weitere Angebote sollen selbstverletzendes Verhalten und Suizidversuche möglichst früh verhindern. Auch Familien und Lehrkräfte sollen zusätzliche Anlaufstellen erhalten. Caraballo fordert außerdem eine psychiatrische Einheit in der Notaufnahme des Molino Rossa Krankenhauses. Bislang handelt es sich ausschließlich um Vorschläge von Nueva Canarias. Beschlüsse oder Finanzierungszusagen der zusätzlichen Verwaltungen gibt es noch nicht. Mehrere hundert Menschen haben am Wochenende an der traditionellen Wallfahrt zu Ehren der Virgen de las Nieves teilgenommen. Die Pilger sind bei hohen Temperaturen von Teguise und benachbarten Orten zum Heiligtum auf der Nieveshöhe gezogen. Viele Teilnehmer haben traditionelle Kleidung getragen und Lebensmittel als Spenden mitgebracht. Musikgruppen und geschmückte Wagen haben den Weg begleitet. Am Heiligtum ist anschließend ein Gottesdienst gefeiert worden. Die Wallfahrt gehört zu den ältesten religiösen Traditionen Lanzarotes. Der eigentliche Feiertag folgt am kommenden Mittwoch. Schlamm, Wasser und zahlreiche Hindernisse haben gestern das Sportgelände von Caleta de Fuste geprägt. Rund 400 Teilnehmer sind bei der vierten Danger Extreme angetreten. Die Sportler mussten verschiedene Parcours mit Kraft, Ausdauer und Geschicklichkeitsaufgaben bewältigen. Neben Wettbewerben für Erwachsene hat es kürzere Strecken für Kinder und Jugendliche gegeben. Damit hat die Veranstaltung sowohl erfahrene Athleten als auch Familien angesprochen. Die hohe Teilnehmerzahl bestätigt die wachsende Bedeutung des Hindernislaufs auf Fuerteventura. Verletzte oder größere Zwischenfälle sind nicht gemeldet worden.
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1: Aktuell bewegen sich die Temperaturen zwischen 29 und 34 Grad im weiteren Tagesverlauf. Viel Sonne, der Wind weht mäßig bis stark aus nördlichen Richtungen in Böen heute bis zu 30 km/h schnell. Sonnenuntergang heute Abend gegen 20.44 Uhr. In der Nacht liegen die Tiefstwerte um 23 Grad. Tendenz auch in den kommenden Tagen sonnig und heiß mit Temperaturen jenseits der 30 Grad Marke und mäßigen bis starkem Wind aus Nordosten.
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1: Ich bin Lea Matschulat. Nach dem krachend gescheiterten Investorendeal droht die Europäische Fußballunion FIFA-Boss Infantino mit rechtlichen Schritten. Wie der Telegraph und die Financial Times berichten, hat die UEFA den Weltverbandspräsidenten aufgefordert, sämtliches Material im Zusammenhang mit dem Vorhaben nicht zu vernichten. Immer leistungsfähigere KI-Modelle machen den deutschen Sicherheitsbehörden Sorgen. Der Verfassungsschutz warnt im Handelsblatt, dass dadurch deutlich mehr Cyberangriffe im großen Stil möglich werden. Auch das Bundesamt für Sicherheit in der Informationstechnik sieht dadurch eine wachsende Bedrohung im Cyberraum.
2: Die KI-Modelle führender Entwickler hätten im vergangenen Jahr schon gezeigt, dass sie großes Potenzial darin haben, Schwachstellen zu finden und dass sie diese Lücken dann auch selbst ausnutzen können, so ein Sprecher des Bundesamts für Sicherheit in der Informationstechnik. Bisher würden Kriminelle nur davon abgehalten, diese Technik zu nutzen, weil der Rechenaufwand und die Kosten so hoch sind. Mit günstigerer Hardware dürfte diese Hürde aber sinken. Gleichzeitig betonen das Bundesamt und der Verfassungsschutz aber auch, dass künstliche Intelligenz unverzichtbar ist, zum Beispiel auch für moderne Verteidigung. Strategien. Fiona Reinhardt, Nachrichtenredaktion.
1: Blitzermarathon. Mitten in der Hauptreisezeit gibt es ab heute verstärkte Radarkontrollen in den meisten Bundesländern.
3: Der Blitzermarathon dauert eine Woche lang und findet immer im April und im August statt. Laut Polizei sind solche sogenannten Speedweeks sehr effektiv, um etwas gegen Raser zu unternehmen. Auch wenn manche nur kurzzeitig vom Gas runtergehen, führen solche Aktionen allgemein zu einem besseren Bewusstsein für die Geschwindigkeit. Zu schnelles Fahren ist nach wie vor die Hauptursache für Verkehrsunfälle, die tödlich enden. Besonders viel wird in der Nähe von Schulen und Kindergärten, Baustellen, Altenheimen und Krankenhäusern geblitzt. Elisa Schuh, Nachrichtenredaktion.
1: Die Hoffnung auf eine Annäherung der Kriegsparteien USA und Iran hat den DAX erstmals über 26.000 Punkte getrieben. Der deutsche Leitindex stieg am Vormittag knapp über diese Marke. Bereits kurz nach Handelsauftakt hatte der DAX das Anfang Juli erreichte Rekordhoch von 25.900 Punkten überschritten. Am Mittag pendelte sich der Index um 26.000 Punkte.
4: Wetter. Aktuell bewegen sich die Temperaturen zwischen 29 und 34 Grad. Im weiteren Tagesverlauf viel Sonne. Der Wind weht mäßig bis stark aus nördlichen Richtungen. In Böen heute bis zu 30 km/h schnell. Sonnenuntergang heute Abend gegen 20.44 Uhr. In der Nacht liegen die Tiefstwerte um 23 Grad. Tendenz auch in den kommenden Tagen sonnig und heiß mit Temperaturen jenseits der 30 Grad Marke und mäßigen bis starkem Wind aus Nordosten.
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5: Und dann seien Sie mal auf das Herzlichste gegrüßt. Hier sind wir von Atlantis FM. Der Montag heute, 3. August, kurz vor 1, jetzt mit Musik von Al Green und Call Me

wunderbar, Diana Krall. Den Song hat sie zusammengeschrieben mit ihrem Ehemann Elvis Costello. Ja, die beiden sind ja verheiratet. Departure Bay kam von 2004 und vielleicht hatten sie ja das Glück, Diana Krall im Sommer live zu sehen. Zum Beispiel in Deutschland auch. Da ist sie ja zum Beispiel beim Klavierfestival Ruhr in Essen aufgetreten. Momentan ist sie mehr so in Richtung Asien unterwegs, also Fernost, und erfreut da die Menschen mit ihrem wunderbaren Sound. Atlantis FM, wir freuen uns, dass Sie dabei sind an diesem Montag. Hören Sie uns jetzt zum Beispiel in Puerto del Carmen auf Lanzarote auf 101,7.

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Gino Vanelli und The Evil Eye. Hier ist der Nachmittag mit Stefan Kaiser. Schön, dass Sie da sind. Und ja, ist ja eine Menge los in Puerto del Carmen in diesen Tagen. Noch bis zum 9. August findet ja das größte Sommerfest von Puerto del Carmen, die Fiestas de Nuestra Señora del Carmen, statt. Noch bis zum 9. August, wie gesagt. Und was haben wir heute am Montag? Da gibt es eine Besonderheit für die Kirmes und die Stände in Puerto del Carmen, um nämlich Menschen mit hoher Sensibilität, zum Beispiel Autismus, ein schönes Erlebnis zu ermöglichen, bleibt die Kirmes an diesem Tag, also heute am Montag, ohne Musik und mit gedimmter Beleuchtung, also perfekt für einen entspannten, ruhigen Bummel. Heute die Fiestas del Carmen, also sehr, sehr ruhig am alten Hafen von Puerto del Carmen. Und weiter geht's dann noch bis zum 9. August. Jetzt am Donnerstag zum Beispiel das erste große Musikhighlight. Der bekannte spanische Popsänger David Bustamante gibt ein großes Live-Konzert auf der Plaza del Varadero, umsonst und draußen. Also, viel los. Jetzt kommt Curtis Mayfield, Little Child Running Wild.

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1: Buenos días y bienvenidos de vuelta al curso de español. Ja, ich hoffe, Sie haben ein schönes Wochenende gehabt. Ich möchte Sie wieder begrüßen bei unserem Spanischkurs mit der Megawelle und dem Multicentro Sotis. Und wir haben letzte Woche eine ganze Menge schon geschafft. Und zwar waren das die Verben der verschiedenen Konjugationen auf A, R, E, R und I, R. Und wir waren stehen geblieben bei den Artikeln. Und zwar, wie finden wir heraus, welche Wörter männlich oder weiblich sind im Spanischen? Ja, was muss ich benutzen? Der, die oder das? Ist ja im Deutschen ziemlich schwierig. Die Spanier haben uns das einfacher gemacht. Ich wiederhole nochmal die Endungen, bei denen wir immer el oder los benutzen, beziehungsweise un oder unos in der Mehrzahl. Und zwar waren das die Endungen o, on, r, l und ma, wenn es ein Fremdwort ist. Ich gebe gleich nochmal ein Beispiel für alles. Das war chico, limón, profesor, sol und clima, immer mit l davor. Und die weiblichen Wörter waren a, beziehungsweise die weiblichen Endungen, A, I, O, N, Z und A, D. Und auch hierfür Beispiele, la chica, la situación, la paz und la ciudad. So, ich lese Ihnen jetzt nochmal ein paar Beispiele vor. Sie hatten, glaube ich, soweit ich weiß, noch eine Hausaufgabe auf. Und ich lese jetzt mal einige Wörter vor, um zu kontrollieren, ob Sie das auch richtig gemacht haben. Das wäre la habitación, la casa, el perro, la zanahoria, el papel, la chica, el bocadillo, la silla, el marido, la papa, el amigo, la facultad, el azúcar, el vino, la ciudad, la piscina, el sol, la paz, la luz, la taza, el programa, la semana und el libro. Ich glaube nicht, dass Sie alle als Hausaufgaben hatten. Ich habe jetzt einfach mal die Liste vorgelesen und gehe davon aus, dass die, die Sie dabei hatten, alle richtig waren. Nun gibt es noch zwei weitere Endungen, die ich letzte Woche nicht angesprochen habe. Und zwar ist das die Endung ista, also I-S-T-A und N-T-E. Ja? Die beiden Endungen, wenn wir sie benutzen im Zusammenhang mit Berufen beziehungsweise allgemein mit Personen, auch Tieren, dann sind die männlich und weiblich. Das heißt, zum Beispiel, der Künstler wäre el artista. Ja, Sie hören die Endung ista. Die Künstlerin wäre la artista. Sprich, das Wort an sich ändert sich nicht, wie in den anderen Fällen. Wird das O zum A, Chico wird zu Chica oder el profesor wird zu la profesora. Ja, das heißt, das Wort ändert sich, das Substantiv. In diesem Fall aber bei den Endungen ista und nte, da verändert sich gar nichts. Da ist männlich und weiblich, sind beide Formen gleich. Sprich, el artista, la artista oder el estudiante, das wäre der Student, oder die Studentin, la estudiante. Sprich, es ändert sich nichts. Ja? Es gibt auch noch andere Beispiele dafür, wie, was könnte man mal nehmen? Moment, und zwar hätten wir da el periodista oder la periodista, das wäre der Journalist, beziehungsweise dentista, das wäre der Zahnarzt, oder la dentista, die Zahnärztin. Auf Werbung, auf die Endung nte hätten wir el cantante oder la cantante, männlich oder weiblich, beides gleich und so weiter und so fort. Gibt's also noch einige mehr. Und wir haben natürlich auch, jetzt wieder zurück zu den anderen Endungen, Ausnahmen. Ja, es wäre auch ziemlich langweilig, wenn das immer alles das Gleiche wäre, dann müssten wir gar nichts lernen. Es gibt Ausnahmen, genauso wie im Deutschen es eine ganze Menge gibt. Und zwar habe ich jetzt mal die wichtigen aufgeführt. Das wäre vielleicht gut, wenn Sie die mitschreiben, damit man das auch lernen kann. Die Hand wäre la mano. Mano endet auf O, ist aber weiblich. Vorsicht, la mano. La moto, das Motorrad. La, weiblich, moto, obwohl es auf O endet. La moto. La mujer, die Frau. Da ist es logisch, dass es weiblich ist. La mujer, obwohl es auf R endet. La radio, es ist nicht El Radio, sondern La Megawelle, La Radio. El Sofa, das Sofa, endet auf A, ist aber männlich. El Agua, auch hier A am Ende, aber L am Anfang, also männlich. Das Wort an sich ist allerdings weiblich, da komme ich später nochmal drauf zurück. Dann haben wir El Mapa, die Landkarte, und El Dia, auch männlich. Und jetzt wissen Sie bestimmt, warum es Buenos Dias heißt. Buenos mit O, weil es der Tag, El Dia, männlich ist. Deshalb haben wir Buenos Dias und nicht Buenas Dias. Ja? So, unsere Zeit ist schon wieder vorbei. Morgen geht's ganz interessant weiter und zwar werden wir dort dann die Adjektive durchnehmen, die Eigenschaftswörter. Und somit könnten wir dann schon so anfangen, kleine Sätze zu bilden. Ja, bis morgen, schönen Tag noch. Adios, ciao.
0: 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Jetzt Al Jarreau, Something That You Said, Ihr Lieblingsradio Atlantis FM.

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1: Ich bin Dirk Zeitler. Der Streit um den gescheiterten Milliardenplan von FIFA-Präsident Infantino geht in die nächste Runde. Die UEFA droht jetzt mit rechtlichen Schritten. Sie habe Infantino aufgefordert, sämtliches Material im Zusammenhang mit dem Vorhaben nicht zu vernichten.
2: Sehr viel stärker kann man das Misstrauen kaum ausdrücken, als es die UEFA mit diesem Brief getan hat. Der Europäische Verband prüfe jetzt die Einleitung rechtlicher Schritte eines Schiedsverfahrens und/oder Beschwerden bei den zuständigen Aufsichtsbehörden, heißt es da. Auch der US-Technologieinvestor Joshua Kushner soll so einen Brief erhalten haben. Er sollte bei dem Projekt eine Schlüsselrolle einnehmen. Auch Infantinos Wiederwahl als FIFA-Präsident im März nächsten Jahres droht jetzt durch die Affäre zu scheitern. Thomas Thonfeld, Sport. Redaktion.
1: Nach den ostdeutschen Ministerpräsidenten hat sich auch die saarländische Regierungschefin Anke Rehlinger gegen die geplante Abschaffung der Rente mit 63 gestellt. Sie lehne den aktuellen Vorschlag ab, weil er dem Respekt vor der Lebensleistung von Menschen widerspreche, sagte die stellvertretende SPD-Vorsitzende den Zeitungen der Funke Mediengruppe. Zumindest dürfe eine solche Regelung nicht für jene gelten, die anders geplant hätten. Der DAX hat zum Wochenstart einen neuen Rekord aufgestellt. Der deutsche Leitindex stieg erstmals über die Marke von 25.900 Punkten. Händler führen das auf die Hoffnung zurück, dass sich die USA und der Iran annähern könnten.
3: US-Präsident Trump hat geplante Angriffe erst einmal gestoppt und will reden. Wir werden mit Iran verhandeln, kündigt er an. Und das heißt auch über die für die Weltwirtschaft so wichtige Straße von Hormuz. Prompt gingen auch die Ölpreise runter. Die Sorgen vor steigender Inflation sind nun etwas geringer. Gepusht wurde das Hoch aber auch von Tech-Aktien in den USA und Asien. Die hatten sich zuletzt merklich erholt. Claudia Wächter, Nachrichtenredaktion.
1: Millionen von Pillen und hunderte Liter an Kokain, Fentanyl, Heroin oder Crystal Meth. Die Generalstaatsanwaltschaft Frankfurt am Main hat Anklage gegen den mutmaßlichen Betreiber des Darknet-Marktplatzes Archetyp Market erhoben. Auf der Plattform sollen bis zur Abschaltung im Jahr 2025 unter anderem Drogen und Arzneimittel gehandelt worden sein.
4: Wetter. Aktuell bewegen sich die Temperaturen zwischen 29 und 34 Grad. Im weiteren Tagesverlauf viel Sonne. Der Wind weht mäßig bis stark aus nördlichen Richtungen. In Böen heute bis zu 30 km/h schnell. Sonnenuntergang heute Abend gegen 20.44 Uhr. In der Nacht liegen die Tiefstwerte um 23 Grad. Tendenz auch in den kommenden Tagen sonnig und heiß mit Temperaturen jenseits der 30 Grad Marke und mäßigen bis starkem Wind aus Nordosten.
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5: Und wir hoffen, dass wir die richtige Musikquelle sind an diesem Montagnachmittag. Es ist kurz vor zwei, Siesta, Mittagspause mit uns, mit Atlantis FM und Musik von Clock Clock. Die mögen wir. Out of the Dark.

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1: Der fantastische Prince bei uns und Mr. Good Night. Ja, wenn Sie Mittagsschläfchen halten um die Zeit, da kann man sagen Good Night. Ansonsten schönen Tag hier auf Lanzarote, auf Fuerteventura und auf La Graciosa.
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Aaron Smith und Motherless Child. Der Nachmittag hier mit Stefan Kaiser. Sie hören Atlantis FM. Und wenn Sie mit der ganzen Family im Gepäck hier nach Lanzarote gereist sind, dann suchen Sie ja vor allem eines: eine entspannte Strandlage, entspannte Strandtage ohne Stress und lange Fußmärsche. Da haben wir gleich doch schöne Tipps für Sie, denn Sie kennen uns ja. Wir sind das Radio hier mit den kleinen Insider-Tipps und auf jeden Fall einer schönen Zeit in Ihren Sommerferien hier auf den Kanarischen Inseln. Bevor es soweit ist, haben wir gleich noch die Nachrichten für Sie. Was gibt's Neues, sagen wir Ihnen gleich kurz und kompakt. Und vorher gibt's jetzt auch noch Depeche Mode und Policy of Truth.

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1: Mit Fabian von Davans. Unbekannte haben gestern ein Solidaritätsmural für die palästinensische Bevölkerung am Ortseingang von Costa Teguise beschädigt. Große Teile des Bildes sind mit weißer Farbe übermalt worden. Dazu sind fremdenfeindliche Parolen gegen Muslime und Beleidigungen gegen Ministerpräsident Pedro Sanchez aufgetaucht. Die Initiative Lanzarote con Palestina und die Vereinigte Linke haben den Angriff scharf verurteilt. Wegen der islamfeindlichen Botschaften könnte der Vorfall strafrechtlich als Hassdelikt relevant sein. Eine offizielle Mitteilung zu möglichen Ermittlungen der Polizei liegt bislang nicht vor. Im Molina Rossa Krankenhaus auf Lanzarote wird offenbar wiederholt trotz eines umfassenden Verbots geraucht. Ein Angehöriger hat von Rauchern in offenen Fluren vor der Cafeteria berichtet. Auch in den Grünanlagen liegen demnach zahlreiche Zigarettenstummel. Die Klinik hat erklärt, dass Tabakkonsum im gesamten Krankenhausbereich ausnahmslos untersagt ist. Das Personal kontrolliere die Einhaltung im Rahmen seiner Möglichkeiten. Eine Stellungnahme zur Zahl festgestellter Verstöße gibt es nicht. Nach spanischem Recht gilt das Rauchverbot auch auf den zum Krankenhaus gehörenden Außenflächen. Erfolge für zwei Kanuten des Clubs Marlines aus Lanzarote. Axel Calmenti hat bei den spanischen Sprintmeisterschaften zwei Silbermedaillen gewonnen. Er ist über 500 und 200 Meter jeweils Zweiter geworden. Für Calmenti sind es die ersten Medaillen bei einer nationalen Sprintmeisterschaft gewesen. Vereinskollege Javier López hat den spanischen Titel im Zweierkajak geholt. Außerdem hat López die Qualifikation für die Weltmeisterschaft über 5000 Meter geschafft. Calmenti bereitet sich unterdessen mit der spanischen Paracanu-Auswahl auf die Sprint-Weltmeisterschaft im polnischen Posen vor.
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1: Wetter. Aktuell bewegen sich die Temperaturen zwischen 29 und 34 Grad im weiteren Tagesverlauf. Viel Sonne, der Wind weht mäßig bis stark aus nördlichen Richtungen in Böen heute bis zu 30 km/h schnell. Sonnenuntergang heute Abend gegen 20.44 Uhr. In der Nacht liegen die Tiefstwerte um 23 Grad. Tendenz auch in den kommenden Tagen sonnig und heiß mit Temperaturen jenseits der 30 Grad Marke und mäßigen bis starkem Wind aus Nordosten.

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Das ist Jack Johnson, Talk of the Town hier bei Atlantis FM. So, wir haben es Ihnen ja versprochen an diesem Montagnachmittag. Wenn Sie mit Kindern unterwegs sind und der ganzen Familie, dann suchen Sie wahrscheinlich Strände, die ohne langen Fußmarsch erreichbar sind und an denen die Kleinen sicher im Wasser planschen können. Und unser erster Volltreffer für Sie ist die Playa Chica in Puerto del Carmen. Und weil die kleine Bucht von zwei großen Lavabarrieren geschützt wird, gibt es hier kaum Wellen. Sie können fast direkt am Strand parken, zur Not im Einkaufscenter Biosfera, das ist auch nicht weit weg. Und von Toiletten über Liegenverleih bis hin zu kleinen Restaurants oder Tauchschule ist wirklich die Infrastruktur perfekt. Playa Chica in Puerto del Carmen. Und Tipp Nummer 2 liegt im windgeschützten Süden hier von Lanzarote, die Playa Dorada in Playa Blanca. Wunderschöner, feinsandiger Strand mit glasklarem, flachem Wasser, das durch Wellenbrecher extrem ruhig bleibt. Das Auto stellen Sie am besten auf den großen Parkplatz direkt an der Promenade ab. Da gibt es mehrere davon und nur ein paar Schritte. Und sie stehen im Sand, direkt neben Eisdielen und Supermärkten für den schnellen Zweck zwischendurch. Und beide Strände, also die Playa Chica in Puerto del Carmen und auch die Playa Dorada in Playa Blanca, garantieren einen absolut stressfreien und sicheren Familientag. So soll es ja sein in den Sommerferien, nicht wahr?

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1: Ich bin Dirk Zeitler.
2: Der Streit um den gescheiterten Milliardenplan von FIFA-Präsident Infantino geht in die nächste Runde. Die UEFA droht jetzt mit rechtlichen Schritten. Sie habe Infantino aufgefordert, sämtliches Material im Zusammenhang mit dem Vorhaben nicht zu vernichten.
3: Sehr viel stärker kann man das Misstrauen kaum ausdrücken, als es die UEFA mit diesem Brief getan hat. Der Europäische Verband prüfe jetzt die Einleitung rechtlicher Schritte, eines Schiedsverfahrens und/oder Beschwerden bei den zuständigen Aufsichtsbehörden, heißt es da. Auch der US-Technologieinvestor Joshua Kushner soll so einen Brief erhalten haben. Er sollte bei dem Projekt eine Schlüsselrolle einnehmen. Auch Infantinos Wiederwahl als FIFA-Präsident im März nächsten Jahres droht jetzt durch die Affäre zu scheitern. Thomas Thonfeld, Sportredaktion.
2: Nach dem islamistischen Terroranschlag am Rande des Berliner Christopher Street Day werden islamistische Gefährder in der Hauptstadt strenger überwacht. 4 Gefährder tragen auf Antrag der Berliner Polizei nun Fußfesseln. Das teilte Berlins Innensenatorin Spranger mit. Sie begrüße es sehr, dass sich das zuständige Gericht damit ihrer Einschätzung angeschlossen habe. Der DAX hat zum Wochenstart einen neuen Rekord aufgestellt. Der deutsche Leitindex stieg erstmals über die Marke von 25.900 Punkten. Händler führen das auf die Hoffnung zurück, dass sich die USA und der Iran annähern könnten.
4: US-Präsident Trump hat geplante Angriffe erst einmal gestoppt und will reden. Wir werden mit Iran verhandeln, kündigt er an. Und das heißt auch über die für die Weltwirtschaft so wichtige Straße von Hormuz. Prompt gingen auch die Ölpreise runter. Die Sorgen vor steigender Inflation sind nun etwas geringer. Gepusht wurde das Hoch aber auch von Tech-Aktien in den USA und Asien. Die hatten sich zuletzt merklich erholt. Claudia Wächter, Nachrichtenredaktion.
2: Nach nur 1,5 Tagen ist der Löscheinsatz von Feuerwehrleuten aus Nordrhein-Westfalen im Nordwesten Spaniens schon wieder beendet. Die Entscheidung sei am Sonntagabend getroffen worden, sagte Frank Frenser von der Feuerwehr Bonn. Die spanischen Behörden seien zu der Erkenntnis gekommen, dass die Lage sich entspannt habe. Es werde daher keine externe Hilfe mehr benötigt.
5: Wetter. Aktuell bewegen sich die Temperaturen zwischen 29 und 34 Grad im weiteren Tagesverlauf. Viel Sonne, der Wind weht mäßig bis stark aus nördlichen Richtungen in Böen heute bis zu 30 km/h schnell. Sonnenuntergang heute Abend gegen 20.44 Uhr. In der Nacht liegen die Tiefstwerte um 23 Grad. Tendenz auch in den kommenden Tagen sonnig und heiß mit Temperaturen jenseits der 30 Grad Marke und mäßigen bis starkem Wind aus Nordosten.
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6: Und die großen Kracher haben wir für Sie rausgesucht. Jetzt um 3:15 gleich auch noch Michael Jackson, Stevie Wonder, Steely Dan und das ist Benny King, Supernatural.

0: durch den Nachmittag mit Emma Bunton. What took you so long? Emma Bunton natürlich von den Spice Girls.
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Calvin Harris und Day One hier bei Atlantis FM. Morgen am Dienstag im Norden von Fuerteventura und in der Mitte von Fuerteventura, wenn Sie da Lust haben, einen schönen Markt zu besuchen, sind Sie genau richtig in Coralejo, der Straßenmarkt von 9 bis 14 Uhr auf dem Parkplatz des Wasserparks Aqua Water Park oder in La Oliva, der Traditionsmarkt, der auch jeden Dienstag stattfindet, der Mercado de las Tradiciones von 10 bis 14 Uhr. Und das Ganze im historischen Herrenhaus Casa de los Coroneles, also das Haus der Obersten in La Oliva. Ein sehr charmanter Bauern- und Kunsthandwerkermarkt und da gibt es dann ausschließlich regionale Erzeugnisse wie den kanarischen Ziegenkäse, die leckeren Mojo-Soßen, die Kaktusmarmelade, frisches Gemüse und echte Handarbeitskunst von lokalen Künstlern. Also morgen in Fuerteventura, Coralejo bietet den Straßenmarkt und La Oliva den Traditionsmarkt. Jeweils von 10 bis 14 Uhr.

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Bluey und Life Between the Notes. So, das war's von uns an diesem Montag, an diesem 3. August. Silke macht weiter. Viel Spaß gleich mit den Insel-News ab 16 Uhr. Und Silke begleitet sie dann durch den Nachmittag in Richtung Abend. Wir haben jetzt noch Steely Dan und den Midnight Cruiser. Mein Name ist Stefan Kaiser. Schönen Nachmittag und gerne bis morgen. Machen Sie sich noch eine schöne Zeit hier auf den Inseln mit Atlantis FM.

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1: Ich bin Dirk Zeitler. Rekord beim DAX, deutlicher Rückgang beim Ölpreis. An den Finanzmärkten sorgt die Hoffnung auf Entspannung im Nahen Osten für Auftrieb. Hintergrund ist die Ankündigung von US-Präsident Trump, neue Gespräche mit dem Iran führen zu wollen. Der Iran hat solche Gespräche aber auch noch nicht bestätigt.
2: Seit Monaten manipuliert Trump Märkte und Ölpreise mit Ankündigungen einer baldigen Einigung mit dem Iran, bis die dann im Nichts verpuffen. Auch die jüngste angeblich imminente Gesprächsrunde über die Straße von Hormuz wurde vom Iran nicht bestätigt. Unklar ist auch, wo die geplanten Gespräche stattfinden, wer dabei ist und wie lange sie dauern sollen. Der Ölpreis allerdings ging prompt wieder runter, vor allem auch nachdem Trump die geplanten Großangriffe mit Hinblick auf diese angeblichen Gespräche abgesagt hatte. Aus den USA, Tina Eck.
1: Die Einsatzkräfte in Griechenland kämpfen weiter gegen die schweren Waldbrände. Zwar hat der Wind westlich von Athen etwas nachgelassen, die Flammen breiten sich aber weiter an zwei Fronten aus. Das berichten griechische Medien.
3: Hunderte Feuerwehrleute, Dutzende Flugzeuge und Hubschrauber, unzählige Freiwillige. Und trotzdem ist hier noch kein Ende der Flammen in Sicht. Zwar hat sich die Situation heute deutlich verbessert, weil eben der Wind nicht mehr so stark weht, aber Entwarnung gibt es noch längst nicht. Immer wieder entwickeln sich neue Flammenherde aus den Glutnestern. Und es bleibt gefährlich. Für Athen und für die umliegende Region gilt auch morgen wieder die zweithöchste Warnstufe der Waldbrandgefahr. Aus Athen, Alexia Angelopoulou.
1: Nach dem islamistischen Terroranschlag am Rande des Berliner Christopher Street Day werden islamistische Gefährder in der Hauptstadt strenger überwacht. 4 Gefährder tragen auf Antrag der Polizei in Berlin nun Fußfesseln. Das teilte Innensenatorin Spranger mit. Sie begrüße es sehr, dass sich das zuständige Gericht damit ihrer Einschätzung angeschlossen habe. Der Streit um den gescheiterten Milliardenplan von FIFA-Präsident Infantino geht in die nächste Runde. Die UEFA droht jetzt mit rechtlichen Schritten. Sie habe Infantino aufgefordert, sämtliches Material im Zusammenhang mit dem Vorhaben nicht zu vernichten.
4: Wetter. Heute Nacht fällt das Thermometer auf Werte um 23 Grad, Sonnenaufgang morgen früh um 7.16 Uhr. Der Atlantik erreicht seinen tiefsten Stand, morgen Vormittag gegen 11.30 Uhr. Auch morgen erwarten wir sonniges Wetter, Temperaturen jenseits der 30-Grad-Marke und mäßigen bis starkem Wind aus Nordosten.
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5: Na, Montag heute, ja, der 3. August. Ich begrüße Sie, freue mich, dass Sie dabei sind. Noch kurz vor 4 ist es ein guten Nachmittag, wünsche ich Ihnen. Hier ist Silke Seewing.

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Na, George Benson war das an diesem Montag. Und bei uns geht's gleich übrigens um den Transport von Fahrrädern. Ah, da will man irgendwo hin, von dort aus losfahren, aber der richtige Transport, der ist ja wichtig. Und über diese Heckfahrerträger am Auto hat sich Carina Bellumo mal schlau gemacht. Sie ist Redakteurin bei der Zeitschrift Automotor Sport, hat ans aktuellen großen Bericht geschrieben, Testergebnisse veröffentlicht. Und genau da fragen wir gleich mal nach. Ich begrüße Sie dann am Telefon zum Interview. Vorher noch Music mit Janet Jackson, Alan Stone haben wir aufgelegt und das hier ist Anastasia.

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0: Jackson war das an diesem Montag und bei uns geht's ja jetzt ums Fahrrad. Denn ja, sehr viele radeln ja nicht direkt von der Haustür aus los, sondern nehmen es mit für den Kurzurlaub oder zum Ausflugsziel, um dort eben dann loszuradeln. Aber um dahin zu kommen, muss das Fahrrad natürlich transportiert werden und eine sehr gute Möglichkeit sind dafür ja diese Heckträger am Auto. Die lassen sich ja auch vergleichsweise leicht montieren und beladen, doch ein Zeiten von schweren E-Bikes und teils armdicken Fahrradreifen muss man auch dabei so einiges beachten. Und was das ganz genau ist, das verrät uns jetzt Carina Bellumo. Sie hat ganz aktuell Heckträger für die Anhängerkupplung getestet und ja, wir begrüßen Sie jetzt hier am Telefon. Schönen guten Tag, Frau Bellumo.
1: Guten Tag.
0: Na, Frau Bellumo, ich habe es ja gerade schon gesagt, Fahrräder am Heck des Autos zu transportieren, ist ja nun beileibe keine neue Erfindung mehr. Allerdings, Fahrräder wurden und werden ja auch immer schwerer, Stichwort E-Bikes. Von daher gilt es ja einiges zu beachten, bevor ich mir einen Heckträger kaufe und montiere, oder?
1: Ja, also grundsätzlich ist es absolut kein Hexenwerk, aber bevor jetzt jemand einfach in den Laden läuft und sich ohne zu überlegen zum Beispiel unseren Testsieger schnappt, ist es halt so, die richtige Wahl des Radträgers ist sehr individuell und jeder nutzt so einen Träger unterschiedlich. Daher sollte eben auch gut abgewogen werden und deshalb ist trotz aller Empfehlungen eine sorgfältige Recherche nötig und gegebenenfalls eben auch eine Beratung im Fachhandel ratsam.
0: Na, Sie sagen sorgfältige Recherche nötig, aber worauf muss ich denn da jetzt ganz konkret achten? Was ist besonders wichtig?
1: Zum einen darf das Gesamtgewicht des Trägers und der Fahrräder die Stützlast der Anhängerkupplung nicht überschreiten. Wichtig ist außerdem, dass man eben die technischen Daten des gewünschten Trägers genau überprüft, damit die Räder auch sicher transportiert werden können. Das ist das A und O. Die Radschienen und die Befestigungsriemen, die müssen jeweils lang und breit genug für die Rahmengröße und die Reifenbreite der Fahrräder sein. Auch das Material, aus dem die Räder gefertigt sind, ist entscheidend. Besteht der Rahmen zum Beispiel, also der Fahrradrahmen aus Carbon, müssen die Räder zusätzlich geschützt werden.
0: Na, wobei wir ja eigentlich schon bei Ihrem Test wären. Sie haben da ja einige ausprobiert. Die haben ja eigentlich alle ganz gut abgeschnitten. Das war ja ziemlich erfreulich, wenn ich es richtig nachgelesen habe. Da scheinen die Unterschiede ja eher klein gewesen zu sein, oder?
1: Absolut. Also die Träger haben allesamt ordentlich performt und die bewegen sich auch alle in der Sicherheitsnorm. Also da hat keiner irgendwelche Aussetzer gehabt, sage ich jetzt mal. Wir hatten in der Vergangenheit da schon ein paar brenzligere Situationen beim Testen, wo sich dann auch Abklappmechanismen gelöst haben und so weiter. Aber die 5, die wir dieses Jahr getestet haben, die sind qualitativ auf jeden Fall empfehlenswert und bieten auch grundsätzlich sehr durchdachte Konzepte. Kann man bedenkenlos kaufen.
0: Ja, wenn ich das also ordnungsgemäß gemacht habe und in den Urlaub ins Wochenende starte, wie sehr verändern Fahrräder am Heck denn das Fahrverhalten und was sollte ich da noch unbedingt auf dem Zettel haben? Worauf muss man achten?
1: Ja, also vor dem ersten Urlaub sollte man auf jeden Fall den Fahrradträger mindestens einmal zur Probe montiert haben und die Positionierung der Fahrräder testen, weil daraus wird manchmal nämlich schon ein kleines Tetris-Spiel. Und außerdem sollte man auch unbedingt vor Reiseantritt eine Runde Probe fahren, also am besten auch beladen, weil Luftwiderstand, Fahr- und Bremsverhalten können sich eben je nach Basisfahrzeug spürbar ändern. Auch die neuen Gesamtabmessungen wollen da richtig eingeschätzt werden. Und sollte die Reise ins Ausland führen, gibt es da außerdem länderspezifische Bestimmungen zu beachten. In einigen Ländern wie Italien, Portugal oder Spanien zum Beispiel ist eine Warntafel zwingend vorgeschrieben. Und das gilt natürlich auch für Durchreiseländer. Also wer sich daran eben nicht hält, riskiert teils sehr hohe Bußgelder.
0: Na, gibt's natürlich noch jede Menge mehr an Infos, Ihren ganzen Bericht dazu in der Zeitschrift Automotorsport. Frau Bellumo, an dieser Stelle unsere Zeit leider schon wieder rum. Ich bedanke mich fürs Gespräch. Tschüss.
1: Tschüss.
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Natalie Schwemms war das an diesem Montag und bei uns im Laufe der Sendung auch noch mehr Lokalnachrichten. Kollege Fabian dann hier mit den aktuellen Meldungen und natürlich haben wir auch noch Ausgehtipps für Sie. Geht's gleich bei uns auch nochmal um die Fiesta auf Lanzarote in Puerto del Carmen. Da wird ja ganz groß gefeiert und welche Konzerte da in dieser Woche noch anstehen, wo Sie da mitfeiern können, auch dazu im Laufe der Sendung noch mehr Infos. Aber jetzt gibt's erstmal die Nachrichten aus Deutschland und der Welt und vorher haben wir auch noch Music. Gino Vannelli haben wir aufgelegt und das hier ist Wendy Crawford.

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1: Ich bin Dirk Zeitler. Die Hitze hat Deutschland fest im Griff. Der Deutsche Wetterdienst hat für nahezu ganz Deutschland eine Hitzewarnung herausgegeben. Besonders in der Mitte, im Osten und im Süden wird vor extremer Wärmebelastung gewarnt.
2: Die Hitze wird vor allem dann zum Problem, wenn der Körper kaum noch eine Pause bekommt. Genau deshalb schaut der Deutsche Wetterdienst nicht nur nach der Temperatur auf dem Thermometer, sondern nach der sogenannten gefühlten Temperatur. Spielt auch die Nacht nicht mehr mit und kühlen Wohnungen kaum noch ab, steigt die Belastung deutlich. Dann helfen oft schon einfache Dinge. Viel trinken, direkte Sonne meiden und alles Anstrengende möglichst in die kühleren Morgen- oder Abendstunden legen. Zoe Tassovali, Nachrichtenredaktion.
1: Nach den ostdeutschen Ministerpräsidenten hat sich auch die saarländische Regierungschefin Rehlinger gegen die geplante Abschaffung der Rente mit 63 gestellt. Sie lehne den aktuellen Vorschlag ab, weil er dem Respekt vor der Lebensleistung von Menschen widerspreche, sagte die stellvertretende SPD-Vorsitzende den Zeitungen der Funke Mediengruppe. Ihr schleswig-holsteinischer Amtskollege Günther verteidigte dagegen den Vorschlag der Rentenkommission, die beliebte Rentenart abzuschaffen. Rekord beim DAX, deutlicher Rückgang beim Ölpreis. An den Finanzmärkten sorgt die Hoffnung auf Entspannung im Nahen Osten für Auftrieb. Hintergrund ist die Ankündigung von US-Präsident Trump, neue Gespräche mit dem Iran führen zu wollen. Der Iran hat solche Gespräche aber noch nicht bestätigt.
3: Seit Monaten manipuliert Trump Märkte und Ölpreise mit Ankündigungen einer baldigen Einigung mit dem Iran, bis die dann im Nichts verpuffen. Auch die jüngste angeblich imminente Gesprächsrunde über die Straße von Hormuz wurde vom Iran nicht bestätigt. Unklar ist auch, wo die geplanten Gespräche stattfinden, wer dabei ist und wie lange sie dauern sollen. Der Ölpreis allerdings ging prompt wieder runter, vor allem auch nachdem Trump die geplanten Großangriffe mit Hinblick auf diese angeblichen Gespräche abgesagt hatte. Aus den USA, Tina Eck.
1: Wegen der anhaltenden Waldbrände hat der griechische Zivilschutz die Evakuierung des Industrieparks der Stadt Megara angeordnet. Die Stadt mit ihren rund 36.000 Einwohnern liegt 45 Kilometer westlich von Athen. Obwohl in der Region hunderte Feuerwehrkräfte und zahlreiche Löschflugzeuge im Einsatz sind, ist es bisher nicht gelungen, die Brände unter Kontrolle zu bringen.
4: Wetter. Heute Nacht fällt das Thermometer auf Werte um 23 Grad, Sonnenaufgang morgen früh um 7.16 Uhr. Der Atlantik erreicht seinen tiefsten Stand, morgen Vormittag gegen 11.30 Uhr. Auch morgen erwarten wir sonniges Wetter, Temperaturen jenseits der 30-Grad-Marke und mäßigen bis starkem Wind aus Nordosten.
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5: Na, Montag heute ja, der 3. August. Ich begrüße Sie, freue mich, dass Sie dabei sind. Na, bei uns auch gleich in dieser Stunde wieder die Lokalnachrichten und der Veranstaltungskalender. Aber jetzt gibt's erstmal mir sogar einen guten Nachmittag, wünsche ich Ihnen. Hier ist John Lee Hooker.

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Dramaschieber waren das an diesem Montag und bei uns gleich wieder das Neueste rund um unsere Inseln. Die Lokalnachrichten hat dann Kollege Fabian für uns, die Wetterprognose auch noch mit dabei, aber jetzt vor den aktuellen Meldungen auch noch ein Stück Musik ist Jamiroquai.

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1: Mit Fabian von Davans. Lanzarote und Fuerteventura starten mit extremer Hitze in die neue Woche. AEMET warnt auf beiden Inseln heute und morgen mit der gelben Stufe. Im Inselinneren sowie an südlichen und südöstlichen Küsten sind bis zu 35 Grad angekündigt. Örtlich kann das Thermometer sogar 37 Grad erreichen. Die Warnungen gelten jeweils zwischen 11 und 20 Uhr. Über Lanzarote und Fuerteventura liegt zusätzlich Kalima. Er soll erst morgen Nachmittag nachlassen. Die Behörden raten, direkte Sonne und größere körperliche Anstrengungen zu vermeiden. Ein 53 Jahre alter Badegast ist gestern vor dem Strand von Butiondo auf Fuerteventura ums Leben gekommen. Der Mann ist auf einer Luftmatratze in Schwierigkeiten geraten und hat noch vor der Rettung das Bewusstsein verloren. Eine private Bootsbesatzung hat ihn aus dem Wasser geholt und an Land gebracht. Rettungsschwimmer und Sanitäter haben anschließend versucht, ihn wiederzubeleben. Sie haben den Mann jedoch nicht mehr retten können. Auf Fuerteventura sind damit in diesem Jahr bereits 9 Menschen bei Badeunfällen gestorben. Nur Teneriffa hat mehr Todesopfer verzeichnet. Ein Verkehrsunfall hat gestern früh in Puerto del Carmen einen größeren Rettungseinsatz ausgelöst. Ein Auto ist gegen einen geparkten Wagen geprallt und anschließend auf der Seite liegen geblieben. Die 3 Insassen sind dadurch im Fahrzeug eingeschlossen gewesen. Feuerwehrleute haben den Wagen stabilisiert und alle Betroffenen befreit. Rettungskräfte haben sie danach zur Untersuchung ins Krankenhaus gebracht. Einer der Insassen hat eine Schnittverletzung an der Hand erlitten. Der Unfall hat sich gegen 5 Uhr in der Calle Los Cavesos ereignet. Die Ursache ist noch unklar.
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1: Wetter. Heute Nacht fällt das Thermometer auf Werte um 23 Grad, Sonnenaufgang morgen früh um 7.16 Uhr. Der Atlantik erreicht seinen tiefsten Stand, morgen Vormittag gegen 11.30 Uhr. Auch morgen erwarten wir sonniges Wetter, Temperaturen jenseits der 30 Grad Marke und mäßigen bis starkem Wind aus Nordosten.
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2: Erstmal danke, Fabian. Soweit die Wetterprognose und die Lokalnachrichten. Und ja, die Fiesta auf Lanzarote in Puerto del Carmen, die ist ja im vollen Gange. Am vergangenen Wochenende war schon richtig was los, die ganze Woche auch noch. Und am Freitag dann, ja, der Höhepunkt der Fiesta. Und wer dann dort auftritt, welche Konzerte dort noch stattfinden und was da los ist, wo sie da überall noch mitfeiern können, dazu haben wir gleich noch mehr Infos für Sie bei uns, kurz und kompakt zusammengefasst im Veranstaltungskalender.

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1: Die Sommerfiesta auf Lanzarote in Puerto del Carmen, die ist ja schon im vollen Gange und schon das ganze Wochenende über wurde getanzt bis in den Morgen hinein. Aber das geht natürlich in dieser Woche noch weiter. Übrigens auch für die Kirmesfans was dabei, denn da sind die Karussells und Stände aufgebaut. Da gibt's auch eine Achterbahn und alles, was dazugehört. Also die Kirmes auch mit dabei. Stände natürlich, die dafür Getränke und Essen sorgen. Und die Riesenbühne, die ist aufgebaut beim alten Hafen dort, beim Plaza de Varadero. Und dort am Donnerstagabend einer der Höhepunkte. Denn der spanische Superstar David Bustamante wird auftreten. Er hat wirklich in Spanien unzählige Fans. Da wird auch von den anderen Inseln angereist, um sich das Konzert nicht entgehen zu lassen. Gratis natürlich wie alle anderen Konzerte auch im Rahmen der Fiesta. Am Donnerstagabend dann David Bustamante ab 21.30 Uhr live auf der Bühne. Im Anschluss wird dann DJ Red schon noch für Stimmung sorgen bis in den Morgen hinein. Und am Freitag geht's mal gleich weiter. Ab 21.30 Uhr werden Bohemia auftreten. Ab 23 Uhr dann die Noche de Parrandas. Da wird auch wieder bis in den Samstagmorgen hinein gefeiert. Und am Samstag geht's dann gleich mal weiter. Dann schon ab 18 Uhr mit DJ Diego Diaz. Und um 20 Uhr wird Kaye Bugalú auftreten, um 21.30 Uhr dann am Samstagabend Muchachito Bombo Infierno. Und auch dann wird wieder bis weit nach Mitternacht getanzt, laut offiziellem Fiesta-Programm bis um 4 Uhr in den Sonntagmorgen hinein. Also jede Menge los im Rahmen der Fiesta in Puerto del Carmen an diesem Wochenende mit David Bustamante und dem Wochenende der Verbena. Das Mitfeiern und Tanzen dort gratis und jede Menge mehr an Infos über das ganz genaue Fiesta-Programm bekommen Sie natürlich über die offizielle Gemeinde-Website tias.de.

Tod war das an diesem Montag und bei uns übrigens gleich wieder die Nachrichten aus Deutschland und der Welt. Das heißt, wir sind raus. Ich verabschiede mich für heute von Ihnen. Wenn Sie mögen, hören wir uns morgen ab 8 Uhr zur neuen Ausgabe der Insel News wieder. Und jetzt vor den aktuellen Meldungen haben wir auch noch Music. Die Saw Sonics haben wir aufgelegt und das hier ist John Newman. Na, besten Abend noch. Tschüss, bis morgen.

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1: Ich bin Dirk Zeitler. Der Widerstand gegen das geplante Ende der Rente mit 63 wächst. Die ostdeutschen Ministerpräsidenten, die gegen die Abschaffung sind, bekommen nun Unterstützung aus dem Saarland. Es gehe um den Respekt vor der Lebensleistung der Menschen, sagte Regierungschefin Rehlinger den Zeitungen der Funke Mediengruppe.
2: Wer jahrzehntelang gearbeitet hat, der verdient eine würdige Rente. Respekt, sagt Rehlinger, und will verhandeln. Nicht nur aus dem Osten kommt also nun Gegenwind für die schwarz-rote Bundesregierung. Die will zügig die Rentenreform durchziehen, als Gesamtpaket ohne Rosinen picken. Und genau das sei auch der richtige Weg, meint der Ministerpräsident aus Schleswig-Holstein. Aber die Debatte kocht nun hoch. Jetzt vor einigen wichtigen Landtagswahlen im Herbst. Claudia Wächter, Nachrichtenredaktion.
1: Die Einsatzkräfte in Griechenland kämpfen weiter gegen die schweren Waldbrände. Zwar hat der Wind westlich von Athen etwas nachgelassen, die Flammen breiten sich aber weiter an zwei Fronten aus, berichten griechische Medien.
3: Hunderte Feuerwehrleute, Dutzende Flugzeuge und Hubschrauber, unzählige Freiwillige und trotzdem ist hier noch kein Ende der Flammen in Sicht. Zwar hat sich die Situation heute deutlich verbessert, weil eben der Wind nicht mehr so stark weht, aber Entwarnung gibt es noch längst nicht. Immer wieder entwickeln sich neue Flammenherde aus den Glutnestern. Und es bleibt gefährlich. Für Athen und für die umliegende Region gilt auch morgen wieder die zweithöchste Warnstufe der Waldbrandgefahr. Aus Athen, Alexia Angelopoulou.
1: Nach dem krachend gescheiterten Investorendeal droht die Europäische Fußballunion FIFA-Boss Infantino mit rechtlichen Schritten. Wie der Telegraph und die Financial Times berichten, hat die UEFA den Weltverbandspräsidenten aufgefordert, sämtliches Material im Zusammenhang mit dem Vorhaben nicht zu vernichten. Entsprechende Schreiben ging demnach unter anderem an Technologieinvestor Joshua Kushner, der eine Schlüsselrolle bei dem Projekt hätte einnehmen sollen. Eine offizielle Bestätigung gibt es dafür bislang nicht. Die Hitze hat Deutschland fest im Griff. Der Deutsche Wetterdienst hat für nahezu ganz Deutschland eine Hitzewarnung herausgegeben. Besonders in der Mitte, im Osten und im Süden wird vor extremer Wärmebelastung gewarnt.
4: Wetter. Heute Nacht fällt das Thermometer auf Werte um 23 Grad, Sonnenaufgang morgen früh um 7.16 Uhr. Der Atlantik erreicht seinen tiefsten Stand, morgen Vormittag gegen 11.30 Uhr. Auch morgen erwarten wir sonniges Wetter, Temperaturen jenseits der 30-Grad-Marke und mäßigen bis starkem Wind aus Nordosten.
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3: Mit Fabian von Davans. Wachsende illegale Siedlungen auf Fuerteventura sollen in den kommenden Monaten verstärkt kontrolliert werden. Die kanarische Regierung hat Eingriffe in alle 6 Inselgemeinden angekündigt. Besonders im Blick steht eine Ansiedlung am Ortseingang von Gran Tarajal. Dort sind Gebäude auf ländlichem Boden ohne reguläre Wasser- und Abwasseranschlüsse entstanden. Der Fall liegt inzwischen bei der Justiz. Eine Reform des Bodengesetzes soll zusätzlich höhere Strafen ermöglichen. Verstöße gegen das Baurecht sollen künftig erst nach 8 statt nach 4 Jahren verjähren. Betroffene müssen auch mit Rückbauverfügung rechnen. Die aktuelle Hitze trifft zahlreiche Haushalte auf den östlichen Kanaren ohne Klimaanlage. In der Provinz Las Palmas verfügen lediglich 14% der angebotenen Wohnungen über ein festes Kühlsystem. Dazu gehören Immobilien auf Lanzarote, Fuerteventura und Gran Canaria. Im spanischen Durchschnitt liegt der Anteil bei 47%. Grundlage ist eine Untersuchung von mehr als 613.000 Kauf- und Mietangeboten aus dem Juni. Klimaanlagen sind dabei häufiger in Mietwohnungen als in Kaufobjekten vorhanden. Die Auswertung bildet allerdings nicht den gesamten Wohnungsbestand ab. Für einen Verkaufsstand bei den Festtagen von Caleta de Famara sind 7.895 Euro geboten worden. Die Gemeinde hatte für einen der 8 sogenannten Venturillos einen Mindestpreis von lediglich 250 Euro festgelegt. Das erfolgreiche Gebot liegt damit mehr als 31 Mal so hoch. Bei der Vergabe hat der angebotene Preis 3/4 der Gesamtwertung ausgemacht. 2 örtliche Vereine haben ebenfalls Stände erhalten. Die Festtage laufen vom 22. bis 30. August. Die ungewöhnlich hohen Kosten haben unter Anwohnern und Vereinen deutliche Kritik ausgelöst.
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3: Wetter. Heute Nacht fällt das Thermometer auf Werte um 23 Grad, Sonnenaufgang morgen früh um 7.16 Uhr. Der Atlantik erreicht seinen tiefsten Stand, morgen Vormittag gegen 11.30 Uhr. Auch morgen erwarten wir sonniges Wetter, Temperaturen jenseits der 30-Grad-Marke und mäßigen bis starkem Wind aus Nordosten.

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1: Ich bin Dirk Zeitler. Der Widerstand gegen das geplante Ende der Rente mit 63 wächst. Die ostdeutschen Ministerpräsidenten, die gegen die Abschaffung sind, bekommen nun Unterstützung aus dem Saarland. Es gehe um den Respekt vor der Lebensleistung der Menschen, sagte Regierungschefin Rehlinger den Zeitungen der Funke Mediengruppe.
2: Wer jahrzehntelang gearbeitet hat, der verdient eine würdige Rente. Respekt, sagt Rehlinger, und will verhandeln. Nicht aus dem Osten kommt also nun Gegenwind für die schwarz-rote Bundesregierung. Die will zügig die Rentenreform durchziehen, als Gesamtpaket ohne Rosinen picken. Und genau das sei auch der richtige Weg, meint der Ministerpräsident aus Schleswig-Holstein. Aber die Debatte kocht nun hoch, jetzt vor einigen wichtigen Landtagswahlen im Herbst. Claudia Wächter, Nachrichtenredaktion.
1: Die Einsatzkräfte in Griechenland kämpfen weiter gegen die schweren Waldbrände. Zwar hat der Wind westlich von Athen etwas nachgelassen, die Flammen breiten sich aber weiter an zwei Fronten aus, berichten griechische Medien.
3: Hunderte Feuerwehrleute, Dutzende Flugzeuge und Hubschrauber, unzählige Freiwillige. Und trotzdem ist hier noch kein Ende der Flammen in Sicht. Zwar hat sich die Situation heute deutlich verbessert, weil eben der Wind nicht mehr so stark weht, aber Entwarnung gibt es noch längst nicht. Immer wieder entwickeln sich neue Flammenherde aus den Glutnestern. Und es bleibt gefährlich. Für Athen und für die umliegende Region gilt auch morgen wieder die zweithöchste Warnstufe der Waldbrandgefahr. Aus Athen, Alexia Angelopoulou.
1: Nach dem krachend gescheiterten Investorendeal droht die Europäische Fußballunion FIFA-Boss Infantino mit rechtlichen Schritten. Wie der Telegraph und die Financial Times berichten, hat die UEFA den Weltverbandspräsidenten aufgefordert, sämtliches Material im Zusammenhang mit dem Vorhaben nicht zu vernichten. Entsprechende Schreiben gingen demnach unter anderem an Technologieinvestor Joshua Kushner, der eine Schlüsselrolle bei dem Projekt hätte einnehmen sollen. Eine offizielle Bestätigung gibt es dafür bislang nicht. Die Hitze hat Deutschland fest im Griff. Der Deutsche Wetterdienst hat für nahezu ganz Deutschland eine Hitzewarnung herausgegeben. Besonders in der Mitte, im Osten und im Süden wird vor extremer Wärmebelastung gewarnt.
4: Wetter. Heute Nacht fällt das Thermometer auf Werte um 23 Grad, Sonnenaufgang morgen früh um 7.16 Uhr. Der Atlantik erreicht seinen tiefsten Stand, morgen Vormittag gegen 11.30 Uhr. Auch morgen erwarten wir sonniges Wetter, Temperaturen jenseits der 30-Grad-Marke und mäßigen bis starkem Wind aus Nordosten.

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1: Ich bin Dirk Zeitler. Nach den ostdeutschen Ministerpräsidenten hat sich auch die saarländische Regierungschefin Rehlinger gegen die geplante Abschaffung der Rente mit 63 gestellt. Ich lehne den aktuellen Vorschlag an dieser Stelle ab, weil er dem Respekt vor der Lebensleistung von Menschen widerspricht, sagte die stellvertretende SPD-Vorsitzende den Zeitungen der Funke Mediengruppe. Ihr schleswig-holsteinischer Amtskollege Günther verteidigte dagegen den Vorschlag der Rentenkommission, die beliebte Rentenart abzuschaffen. Westlich der griechischen Hauptstadt Athen lodern weiter mehrere große Wald- und Buschbrände. Und auch im Nordwesten der USA haben Feuer große Schäden angerichtet.
2: Es sind die bekannten apokalyptischen Feuerinfernos des Spätsommers hier in den USA. Über 600 Häuser sind im Bundesstaat Washington schon zerstört. Anwohner flüchten in größter Eile. Drei große Feuer wüten in den Wäldern an der Grenze zu Kanada. So schlimm war die Waldbrandsaison in dieser normalerweise kühlen und regnerischen Region noch nie, sagt die Feuerwehr. Auch in Kanada toben noch über 800 Brände. Aus den USA, Tina Eck.
1: TikTok, Instagram oder Snapchat gehören für viele Kinder längst zum Alltag. Oft auch dann, wenn eigentlich Hausaufgaben oder Schlaf dran wären. Eine neue Studie der Universität in Mailand zeigt jetzt, zu viel Zeit in den sozialen Medien kann sich tatsächlich auch auf die Schulnoten auswirken.
3: Zu viel Scrollen macht dumm, hören Jugendliche vermutlich häufiger. Und nun sagen auch die Forschenden, wer schon früh, also etwa mit 12, ein Social-Media-Konto hat, ist in der Schule schlechter und bleibt sogar häufiger sitzen. Im Vergleich zu denjenigen, die erst mit 14 oder 15 loslegen. Allerdings, es gibt eine Ausnahme. Im Fach Englisch, da sind alle gleich gut, ganz unabhängig vom eigenen Account auf TikTok und Co. Claudia Wächter, Nachrichtenredaktion.
1: Nach dem Ansturm zehntausender Migranten auf die spanische Nordafrika-Exklave Ceuta hat die Regierung in Madrid Vorwürfe zurückgewiesen. Sie habe Warnungen des Geheimdienstes vor einer Massenankunft ignoriert. Man habe keine Geheimdienstberichte erhalten, die vor einer Migrationskrise dieses Ausmaßes gewarnt hätten, hieß es. Gleichzeitig dauern in Ceuta die Unterbringung und Rückführung verbliebener Migranten sowie die Suche nach weiteren Todesopfern an. Bislang wurden 72 Leichen geborgen.
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1: Ich bin Tanja Wagner. Europa erhöht den Druck auf FIFA-Präsident Gianni Infantino. Nach seinem krachend gescheiterten Investorendeal droht der Europäische Fußballverband mit rechtlichen Schritten. Als erster Nationalverband entzog Wales außerdem Infantino öffentlich seine Unterstützung. Im Osten der Niederlande ist unweit der deutschen Grenze in einem Waldgebiet ein Brand ausgebrochen. Auch westlich der griechischen Hauptstadt Athen lodern weiter mehrere große Wald- und Buschbrände. Auch im Nordwesten der USA haben Feuer große Schäden angerichtet.
2: Es sind die bekannten apokalyptischen Feuerinfernos des Spätsommers hier in den USA. Über 600 Häuser sind im Bundesstaat Washington schon zerstört. Anwohner flüchten in größter Eile. Drei große Feuer wüten in den Wäldern an der Grenze zu Kanada. So schlimm war die Waldbrandsaison in dieser normalerweise kühlen und regnerischen Region noch nie, sagt die Feuerwehr. Es sei die schlimmste Naturkatastrophe, die ihre Stadt Spokane jemals erlebt habe, sagt die Bürgermeisterin. Auch in Kanada toben noch über 800 Brände. Tina Eck, USA.
1: Der Widerstand gegen das geplante Ende der Rente mit 63 wächst. Die ostdeutschen Ministerpräsidenten, die gegen die Abschaffung sind, bekommen nun Unterstützung auch aus dem Saarland. Es gehe um den Respekt vor der Lebensleistung der Menschen, sagte Regierungschefin Rehlinger den Zeitungen der Funke Mediengruppe.
3: Wer jahrzehntelang gearbeitet hat, der verdient eine würdige Rente. Respekt, sagt Rehlinger und will verhandeln. Nicht aus dem Osten kommt also nun Gegenwind für die schwarz-rote Bundesregierung. Die will zügig die Rentenreform durchziehen als Gesamtpaket ohne Rosinen picken. Und genau das sei auch der richtige Weg, meint der Ministerpräsident aus Schleswig-Holstein. Aber die Debatte kocht nun hoch. Jetzt vor einigen wichtigen Landtagswahlen im Herbst. Claudia Wächter, Nachrichtenredaktion.
1: Bio-Lebensmittel sind weiterhin beliebt. Der Einzelhandel machte mit Bio-Produkten zwischen April und Juli einen Umsatz von 4,75 Milliarden Euro. Das teilte der Bund Ökologische Lebensmittelwirtschaft mit.
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